0: Meine Damen und Herren, hier ist der Kurzwellensender Die Stimme Türkiyes. Im Studio in Ankara begrüßen Sie
1: Hakan Ören
0: und Ufuk Geçim. Sie empfangen unsere Morgensendung über den Satelliten Türksat 4a, unsere Mittagssendung im 19-Meter-Band auf 15.350 kHz und unsere Abendsendung im 31-Meter-Band auf 9.840 kHz. In unserer einstündigen Sendung öffnen wir nach den Nachrichten zunächst unseren Briefkasten. Dann geht es weiter mit dem Programm Regional registrierte Produkte.

0: Nachrichten.
1: Staatspräsident Recep Tayyip Erdogan hat seinen Besuch in Bischkek anlässlich des Gipfels der Shanghaier Organisation für Zusammenarbeit als Ausdruck der Außen-, Wirtschafts- und strategischen Diversifizierung von Türkei bezeichnet. Erdogan nahm auf Einladung des kirgisischen Staatspräsidenten Japarov als Ehrengast am Gipfel teil. Türkei ist Dialogpartner der Organisation. Am Rande des Gipfels führte Staatspräsident Erdogan Gespräche mit Staats- und Regierungschefs von Aserbaidschan, Kirgisistan und Russland sowie mit weiteren internationalen Gesprächspartnern, darunter UN-Generalsekretär Antonio Guterres. In seiner Einschätzung betonte Erdogan die wachsende Bedeutung der Shanghaier Organisation für Zusammenarbeit, die inzwischen rund 30 Staaten und internationale Organisationen umfasst und mehr als 4 Milliarden Menschen sowie ein Wirtschaftsvolumen von etwa 35 Billionen US-Dollar repräsentiert. Türkei wolle seine wirtschaftlichen und politischen Beziehungen zu dieser weitreichenden Region zwischen Asien und Europa weiter ausbauen. Erdogan verwies dabei auch auf die 2019 gestartete Initiative Neuasien und unterstrich Türkeis Interesse an einer stärkeren Zusammenarbeit mit den Mitgliedstaaten der Organisation von China bis Zentralasien über Russland bis nach Südasien. Mit Blick auf die außenpolitische Ausrichtung von Türkei erklärte Staatspräsident Erdogan, eine mögliche Mitgliedschaft in der Shanghaier Organisation für Zusammenarbeit bedeutet keinenfalls eine Abkehr vom Westen. Unser Ziel ist es, mit einer 360-Grad-Vision unser eigenes Gewicht zu erhöhen, sagte Erdogan. Türkei wolle sowohl mit dem Westen als auch mit dem Osten ausgewogene und vertiefte Beziehungen unterhalten. Erdogan betonte zudem, dass Türkei Konflikte und Krisen in der Region weiterhin auf Grundlage des Völkerrechts durch Dialog und Diplomatie lösen wolle. Eine weitere Vertiefung der Beziehungen zur Shanghaier Organisation für Zusammenarbeit

0: sei aus Sicht Ankaras möglich, erklärte Staatspräsident Erdogan weiter.
1: Außenminister Hakan Fidan hat mit dem katarischen Ministerpräsidenten und Außenminister Mohammed bin Abdulrahman Al-Thani sowie mit dem jordanischen Außenminister Ayman Safadi Telefongespräch geführt. Nach Angaben aus Kreisen des Außenministeriums wurden bei den Gesprächen zwischen Fidan und Al-Thani sowie Safadi regionale Themen, insbesondere die Lage im Gazastreifen, erörtert.
0: US-Präsident Donald Trump hat erklärt, die USA seien bereit, Iran jederzeit erneut anzugreifen. Trump beantwortete im Oval Office Fragen von Journalisten zur Lage rund um Iran. Dabei wiederholte Trump seine jüngsten Drohungen gegen Iran und erklärte, die USA seien bereit, das Land jederzeit erneut anzugreifen. Trump bezeichnete die Angriffe des US-Militärs auf iranische Ziele im Gebiet der Straße von Hormuz in der vergangenen Nacht als sehr erfolgreich. Wir haben sie letzte Nacht sehr hart getroffen. Sie haben nur leicht zurückgeschlagen, aber ich habe sie letzte Nacht sehr hart getroffen, sagte Trump. Zugleich behauptete der US-Präsident, die Straße von Hormuz stehe vollständig unter der Kontrolle der USA. Täglich würden weiterhin zahlreiche Öltanker die Meerenge passieren. Wir tun das weitgehend problemlos. Hin und wieder schießen sie eine Drohne ab, aber unsere Kontrolle über die Meerenge ist sehr eindeutig, so Trump. Auf die Frage nach seiner jüngsten Äußerung, die Straße von Hormuz in Trump-Straße umzunennen zu wollen, antwortet der US-Präsident: Ich habe lediglich diese Idee in den Raum gestellt. Trump betonte zudem, Iran wird keine Atomwaffen besitzen. Ich glaube nicht, dass diese Sache noch sehr lange dauern wird. Ich weiß nicht, wie lange sie noch durchhalten können, so Trump.

0: Von der Stimme Türkiyes hören Sie weitere Nachrichten. Kuwait ist am frühen Morgen erneut Ziel iranischer Angriffe geworden. Die Flugabwehr wehre feindliche Raketen- und Drohnenangriffe ab, die auf die abscheuliche iranische Aggression zurückzuführen sind, teilte das Militär des mit den USA verbündeten Landes auf der Plattform X mit. Explosionsgeräusche seien auf das Abfangen der Drohnen zurückzuführen. Irans staatlicher Rundfunk IRIB berichtete auf X, die Angriffe seien eine Antwort auf Amerikas Verbrechen und richteten sich gegen US-Militärstützpunkte in Kuwait. Kuwait war wie auch Jordanien und Bahrain erst in der Nacht zum Mittwoch Ziel iranischer Vergeltungsschläge gewesen, nachdem das US-Militär nach eigenen Angaben Militäreinrichtungen in Iran attackiert hatte. Die drei Staaten sind Verbündete Washingtons und beherbergen US-Stützpunkte. US-Verteidigungsminister Pete Hegseth verlängert unterdessen nach Informationen des Wall Street Journals die Truppenstationierungen in der Region. Dies sei ein Zeichen dafür, dass sich der vor gut 6 Monaten begonnene Konflikt bis weit ins nächste Jahr hineinziehen könnte, zitierte die US-Zeitung mit der Angelegenheit vertraute Personen.
1: Der Sprecher des iranischen Außenministeriums Ismail Bakai hat die Aussage des US-Zentralkommandos CENTCOM zurückgewiesen, wonach die US-Streitkräfte keine Zivilisten angreifen würden. Anlass sind Berichte über zivile Opfer bei einem US-Angriff am Vortag, bei dem auch eine Hochzeitsgesellschaft getroffen worden sein soll. Bakai erinnerte an frühere US-Angriffe auf Hochzeitfeiern in Afghanistan und im Irak. Zudem verwies er auf die US-Serie Homeland, in der ein Angriff amerikanischer Truppen auf eine Hochzeit in Pakistan dargestellt wird. Zivilisten sind real, die Opfer sind real, schrieb Bakai in den sozialen Medien. Nach iranischen Angaben wurden bei dem jüngsten Angriff ein Hochzeitshaus in Kursak nahe Sirik in der Provinz Hormozgah getroffen. Dabei seien mindestens 4 Menschen, darunter ein 4-jähriges Kind, getötet und 68 weitere verletzt worden. Iran bezeichnete den Angriff als Kriegsverbrechen. CENTCOM-Sprecher Tim Hawkins hatte erklärt, das US-Militär zielt niemals auf Zivilisten. Iran hatte zudem mitgeteilt, dass die US-Streitkräfte am 28. Februar eine Grundschule in Minab in der Provinz Hormozgan angegriffen hätten. Dabei seien 168 Menschen getötet worden.
0: Bei einem Einsatz der israelischen Armee und israelischer Siedler im besetzten Westjordanland sind 2 Palästinenser getötet worden, darunter ein 16-Jähriger. Der Vorsitzende des Dorfrats von Mugayir bei Ramallah, Amin Abu Aliya, erklärte gegenüber der palästinensischen Nachrichtenagentur Wafa, israelische Soldaten und Siedler seien in das Dorf eingedrungen. Die Siedler hätten gemeinsam mit den Soldaten 2 palästinensische Häuser angegriffen und Schafe gestohlen. Nach Angaben Abu Alias bezogen israelische Scharfschützen Gebäude im Ortszentrum. Als es zwischen den Siedlern und Bewohnern zu einem Streit kam, eröffneten die Soldaten das Feuer auf die Palästinenser. 2 Palästinenser seien dabei schwer verletzt worden und auf dem Weg ins Krankenhaus trotz medizinischer Hilfe gestorben.
1: Bei einem Schusswaffenangriff in der US-Stadt Minneapolis im Bundesstaat Minnesota sind nach ersten Angaben mehrere Menschen verletzt worden, darunter 2 Polizisten. Die Behörden teilten mit, dass sich der Angriff in der Innenstadt ereignet habe. Weitere Angaben zum Zustand der verletzten Beamten oder zur Zahl der Verletzten lagen zunächst nicht vor. Minnesotas Gouverneur Tim Walz erklärte, Einsatzkräfte des Bundesstaates unterstützten die örtlichen Behörden vor Ort. Weitere Informationen würden veröffentlicht, sobald diese vorliegen.
0: Meine Damen und Herren, von der Stimme Türkiyes hörten Sie die Nachrichten.

Liebe Hörerfamilie der Stimme von Türkei nah und fern, mit einem herzlichen Merhaba und Hallo heiße ich Sie alle willkommen zur Briefkastensendung. Am Mikrofon begrüßt Sie Ufuk Geçim. Liebe Freunde, ich hoffe, Ihnen allen geht es gut und auch der Empfang ist störungsfrei. Das Wetter in Ankara, es wird weiterhin kühler. Heute ist es 29 Grad Celsius warm tagsüber und 14 Grad Celsius in der Nacht. Die Tageshöchsttemperaturen liegen in der Woche zwischen 30 und 24 und nachts zwischen 15 und 11 Grad Celsius. Ich hoffe, Sie haben schönes Wetter mit angenehmen Temperaturen, liebe Freunde. Liebe Hörerfamilie der deutschen Redaktion, unseren Briefkasten öffnen wir mit unserem lieben Freund Franz Schanzer in Niederschrems, Österreich. Wir trinken unseren Tee oder Kaffee mit ihm und wer will, kann natürlich auch ein Eis haben. Der liebe Franz hat sicherlich auch einen leckeren Kuchen für uns. Lassen wir uns überraschen. Er hat uns seinen August-Empfangsbericht geschickt und schreibt uns: TRT Ankara Empfangsbericht 20. August 11:30 bis 12:25 UTC QRG 15.350 kHz SIMPO 54544 RX Unidense R2021 mit Aktivantenne JAESU. Wertes Team von Radio TRT, liebe Ufuk, im Anhang wieder ein Empfangsbericht. Der Empfang war gut und leichtes Fading begleitete die Sendung. Ja, die Hitze ist vorbei, aber trotzdem haben wir noch um die 30 Grad. Hin und wieder gibt es leichten Regen. Gott sei Dank keine Unwetter wie in anderen Teilen von Österreich. Die Kartoffeln im Garten sind geerntet und mit den sogenannten Heurigen gibt es traditionell Milchsuppe mit Petersilienkartoffeln. Die Milchsuppe besteht aus normaler Milch, die gekocht wird und dann wird mit Sauerrahm abgeschmeckt. Die Kartoffeln werden gekocht, es kommt Butter dazu und gehackte Petersilie wird beigefügt, gesalzen. Sonst werden die Kartoffeln wie immer gekocht. Nun, liebe Ufuk, eine kurze Info. Vergangenen Freitag hatte ich in der Uniklinik in St. Pölten meine histologische Befundsbesprechung. Die ist Gott sei Dank gut verlaufen. Es sind keine Melanomspuren mehr vorhanden. Also dürfte der Krebs durch die OP entfernt worden sein und das Melanom dürfte zu 99% beseitigt worden sein. Ich muss aber jedes halbe Jahr zum Hautarzt zur Kontrolle. Die OP-Wunde ist schon sehr gut verheilt und braucht keine weitere Behandlung mehr. Nur die Hautentnahmestelle bereitet mir noch Probleme. Aber der Hausarzt sagt mir, dass diese mit der Heilung länger braucht. Nun recht herzlich Grüße, Franz Schanzer, Niederschrems. Lieber Franz Schanzer, ich habe mich sehr darüber gefreut.

gefreut, dass du gute Nachrichten von Ärzten erhalten hast. Du hast diese Krankheit besiegt, hoffentlich für immer. Es hilft sicherlich, wenn man immer positiv denkt und das Leben mit seinen Lieben genießt. Lieber Franz, da die Kartoffeln schon geerntet sind und es bei euch leckere Kartoffeln

zu Überlingen. Hier wollen wir unsere liebe Freundin Martina Pohl besuchen. Sie hat uns ihren August-Empfangsbericht geschickt und schreibt uns: Liebe UFUK, liebe Redaktion, bei uns gab es am Freitag ein Unwetter, das in der Bodenseeregion einiges an Schäden anrichtete. Wir sahen vom Fenster aus, dass die dunklen Wolken immer mehr zunahmen und es immer düsterer wurde. Schließlich hagelte es heftig und ein Gewittersturm zog auf. Selbst der große Wohnblock von gegenüber war nicht mehr zu sehen, wegen des lebhaften Wetters. Bernd kam plötzlich ins Zimmer und rief mir zu, dass der große Nadelbaum vom Nachbarn, der an unserer Grenze stand, gerade umfiel. Er hatte gesehen, wie die Tanne mit voller Kraft in die rechte Seitenlage gedrückt wurde, dann für ein paar Sekunden wieder die senkrechte Position einnahm, bevor eine erneute Windböe sie zu Fall brachte. Ich war schon erleichtert, dass unsere zwei großen Bäume standhielten. Nun lag der Nadelbaum auf der Garage und das erste Drittel des Baumes lag vor dem Stellplatz der Garage. Ein Auto, das daneben stand, war mit herabfallenden Ästen bedeckt worden. Die herbeigerufene Feuerwehr war mit Aufräumarbeiten vor der Garage beschäftigt. Nachmittags kam ein Traktor mit schwerem Gerät. Zwei Arbeiter hatten nun auf der Garage mit Hilfe eines Stammgreifers den restlichen Baum bis zum Häckseln klein gemacht. Die Garage selbst ist durch den Aufprall der Tanne etwas demoliert. Ansonsten ist nichts Schlimmeres passiert, das ist ja die Hauptsache. Viele liebe Grüße, Martina. Empfangsbericht, Empfänger Texon PL 660 mit eingebauter Teleskopantenne. Datum 25. August, 11.30 Uhr bis 12.24 Uhr UTC. Frequenz 15.350 kHz, SIMPO 43433. Technische Bemerkungen, Störungen wie Rauschen und Fading treten vermehrt auf. Liebe Martina Pohl, zunächst bedanke ich mich für deinen detaillierten Empfangsbericht, den wir mit unserer August-QSL-Karte bestätigen. Ich hoffe, das Motiv gefällt dir. Liebe Martina, ja, auch im türkischen Fernsehen wird über die Naturkatastrophen in Europa und in anderen Teilen der Welt berichtet. Diese Naturkatastrophen zeigen, wie hilflos wir Menschen doch eigentlich bei Naturkatastrophen sind. Gott sei Dank ist nichts Schlimmes bei euch passiert, hätte ja aber auch sein können. Die Garage ist wohl kein ernsthaftes Problem. Hauptsache Menschen kamen nicht zu Schaden. Ich wünsche dir alles Gute und viel Spaß mit unseren Sendungen. Liebe Grüße an deinen lieben Mann Bernd und an deinen Lieben und nach Überlingen. Und bleib gesund, liebe Martina Pohl. Liebe Freunde der deutschen Redaktion, wir sind jetzt in Gladbeck und besuchen unseren lieben Freund Frank Bresonik. Unser lieber Freund hat uns seinen August-Empfangsbericht geschickt. Er empfing am 2. August unsere Abendsendung zwischen 17.30 Uhr und 18.30 Uhr UTC mit SIMPO 5x4. Sein Empfänger ist ein Sony ICF SW 7600G mit Teleskopantenne. Unser lieber Freund schreibt uns: Guten Tag nach Ankara, liebe Freunde. Das war ja eine sehr schöne Überraschung für mich, eine QSL-Karte von euch zu bekommen, auf der das Schloss unserer türkischen Partnerstadt Alanya zu sehen ist. Dafür meinen besten Dank. In diesem Jahr wird auch wieder eine Delegation aus dem schönen Alanya im Rahmen des diesjährigen Apeltatenfestes bei uns in Gladbeck zu Gast sein. Beide Städte setzen stets auf einen regelmäßigen freundschaftlichen Dialog und das schon seit sehr vielen Jahren. Hier in Gladbeck wird die Gemeinschaft in vielen Bereichen sehr gepflegt, besonders auch mit den sehr vielen Türken, die unsere Stadt als ihre Heimat nennen. Ansonsten hoffe ich, dass bei euch alles bestens ist und ihr sonnenreiche Tage wie wir hierzulande habt. Lieber Frank Bresonik, vielen Dank für deinen Empfangsbericht, den wir mit unserer August-QSL-Karte bestätigen. Es freut mich, dass unser Motiv dir gefallen hat. Die Burg Alanya ist wirklich sehr schön und zieht viele Touristen an. Ich finde es toll, dass die Partnerstädte Alanya und Gladbeck so gut zusammenarbeiten. Lieber Frank, vielen Dank für dein Foto vom 28. Juli des laufenden Jahres. Das Foto kommt in unser Familienalbum. Ich wünsche dir alles Gute und viel Spaß mit unseren Sendungen. Liebe Grüße nach Gladbeck und bleib gesund, lieber Frank Bresonik. Liebe Hörerfamilie der deutschen Redaktion, diese Woche haben wir leider eine traurige Nachricht erhalten. Unser lieber Freund Bernd Seiser

Ottenau schreibt uns: Merhaba, liebe Ufuk. Auch heute sende ich euch wieder meinen Empfangsbericht zu. Empfänger Grundig-Satellit 700 mit Teleskopantenne, 27. August, hörte ich die deutschsprachige Sendung von 11.30 Uhr bis 12.30 Uhr UTC auf 15.350 kHz mit SIMPO 34343. Leider ist unser RTI-Hörerclub Ottenau Ehrenmitglied Hans Kopitschiuk nur 6 Tage nach seinem 96. Geburtstag verstorben und konnte die heutigen Geburtstagsgrüße nicht mehr selbst hören. Ich konnte an seinem Geburtstag seine Frau Elke telefonisch erreichen, die ihm meine Glückwünsche übermittelt hat. Wir werden Hans in unserer nächsten RTI-Hörerclub-Ecke und auch beim 46. überregionalen DX-Treffen am 15. Mai 2027 gedenken. Herzliche Grüße und beste Wünsche aus Ottenau, Bernd. Lieber Bernd Seiser, wieder ist ein lieber Freund von uns gegangen. Hans Kopitschiuk gehörte auch zu unseren Freunden. Er hat uns aber 2026 nicht mehr geschrieben. Ich hoffe, unser lieber Freund Hans Kopitschiuk ruht in Frieden. Unsere Anteilnahme gilt seiner lieben Frau Elke Kopitschiuk. Lieber Bernd, vielen Dank auch für deinen Empfangsbericht zu unserer Mittagssendung am 13. August, die du mit SIMPO 44343 empfangen konntest. Ich wünsche dir alles Gute und viel Spaß mit unseren Sendungen. Liebe Grüße nach Ottenau und bleib gesund, lieber Bernd Seiser. Liebe Hörerfamilie der Deutschen Redaktion, jetzt sind wir in Gera und hier besuchen wir unseren lieben Freund Michael Lindner. Er hat uns einen dicken Briefumschlag geschickt. Darin ist zunächst sein Empfangsbericht. Er empfing am 1. August unsere Mittagssendung mit SIMPO 55444. Sein Empfänger ist ein XH-Data D808 mit Teleskopantenne. Der Empfangsbericht ist wie immer auf der Rückseite seiner QSL-Kartenserie Deutsche Volkslieder. Diesmal Horch, was kommt von draußen rein, ist ja eigentlich ein trauriges Lied, oder? Denn wenn das Liebchen einen anderen heiratet... Unser lieber Freund schreibt uns, die schönste Zeit ist die Auszeit, doch leider geht sie, wie immer, viel zu schnell vorbei. So war es auch mit unserem diesjährigen Urlaub an der Mecklenburgischen Seenplatte in Mecklenburg-Vorpommern. Zugegeben, eine Woche ist nicht besonders lang, mehr Zeit brauchen wir aber auch nicht, denn wir haben unsere große Reise zu unseren Dominikanern noch immer im Hinterkopf. Ob sie in diesem Jahr noch zustande kommt, weiß allerdings nur der Kuckuck. Leider wurden in diesem Jahr sämtliche Reisepläne gehörig durcheinandergewirbelt, aber damit muss man gelassen und entspannt umgehen. Das Leben ist eben ständig in Bewegung und führt einen nicht selten in Richtungen, die man gar nicht auf dem Schirm hatte. Zum Glück ist das für uns Rentner kein großes Problem, denn wir können unsere Zeit nach Belieben einteilen. Ja, liebe Ufuk, die Tage im mecklenburgischen Röbel an der Müritz waren wunderbar entspannt und zugleich abwechslungsreich. Eigentlich war es ja meine Geburtstagsreise, denn auf diese Weise konnten wir ganz unauffällig verschwinden und einer großen Feier entgehen. Schließlich werden bei uns nur die runden Geburtstage etwas pompöser gefeiert. So verbrachte ich meinen Ehrentag gemeinsam mit meiner lieben Ute, ganz bescheiden, aber von Herzen. Glaub mir, das war ebenfalls wunderschön. Ich wünsche dir nochmals alles Gute zum Geburtstag, lieber Michael. Wie du mich kennst, habe ich natürlich wieder einen Reisebericht verfasst, den ich dir in den nächsten Tagen zukommen lassen werde, allerdings wegen seines Umfangs per E-Mail. Dann kannst du uns auf unserer kleinen Reise begleiten und gemeinsam mit uns die traumhafte Natur der Mecklenburgischen Seenplatte erleben. Kennst du dieses kleine Paradies vielleicht sogar schon? Nun wird es aber wieder musikalisch und volkstümlich. Du wirst es bestimmt schon erraten haben, das 8. deutsche Volkslied erscheint wieder in Bild und Text bei dir. Diesmal heißt es »Horch, was kommt von draußen rein«. Dieses Lied kennt wohl fast jeder, du bestimmt auch, oder täusche ich mich etwa? Es stammt aus dem 19. Jahrhundert und erzählt trotz einer fröhlichen Melodie von einer unerwiderten Liebe und dem dörflichen Klatsch. Also, liebe Ufuk, Stimme ölen und kräftig mitsingen. Der Verfasser des Liedes ist leider nicht bekannt, entstanden ist es jedoch im Raum der Stadt Halle. Nun möchte ich aber das Thema Soljanka, das du in deiner Briefkastensendung vom 30. Juli so ausführlich angesprochen hast, mit ein paar abschließenden Worten beenden. Ich muss dir zustimmen, da du kein Schweinefleisch isst, lässt sich diese leckere Suppe selbstverständlich auch ohne Schweinefleisch zubereiten. Ich selbst habe aus gesundheitlichen Gründen ebenfalls schon heute

häufiger darauf verzichtet und stattdessen einfach Geflügelwurst verwendet. Einen großen Unterschied schmeckt man kaum. Ob Soljanka auch mit Rind- oder Lammfleisch genauso gut gelingt, das muss man einfach ausprobieren. Schließlich geht Probieren über Studieren, oder? Nun bin ich natürlich gespannt, ob du dich selbst einmal an diese Suppe heranwagst. Wirst du sie ausprobieren? Falls ja, bin ich schon jetzt auf dein Urteil gespannt. Ich wünsche dir auf jeden Fall gutes Gelingen und einen guten Appetit. Neben dem neuen Monatsbericht für den August findest du auch noch einige Ansichtskarten von unserem Urlaub. Ich hoffe, dass ich dir damit eine kleine Freude bereiten kann. So, nun komme ich langsam zum Ende meines Briefes. In meinem Hobbyzimmer ist die Wärme wieder einmal kaum auszuhalten. 30 Grad Celsius und das noch um 22 Uhr. An eine erholsame Nachtruhe mag ich gar nicht denken. Da wälzt man sich stundenlang im Bett hin und her und fühlt sich am nächsten Morgen wie gerädert. Also, liebe Ufuk, ich wünsche dir alles Gute und sende dir herzliche Grüße nach Ankara, dein treuer Hörerfreund Michael. Lieber Michael Lindner, zunächst bedanke ich mich für deinen Empfangsbericht, den wir mit unserer August-QSL-Karte bestätigen. Dann bedanke ich mich für die schönen Postkarten Mecklenburg und Müritz. Nein, lieber Michael, ich war noch nie in dieser Gegend, aber durch deinen tollen Reisebericht habe ich ja die Gegend auch besucht. Vielen Dank nochmal. Lieber Michael, liebe Freunde, ich habe schon immer neue Rezepte versucht, probiert. Manchmal sind sie mir gelungen, manchmal nicht. Ich weiß nicht, wann ich diese Suppe mal versuchen werde. Dadurch, dass wir in der Briefkastensendung über diese Suppe gesprochen haben, haben wir erfahren, dass diese Suppe eigentlich eine DDR-Suppe ist und keine russische. In der türkischen Küche gibt es Gerichte, die einige Städte für sich beanspruchen, aber man kann nie wissen. Unumstritten sind aber die Gerichte des Osmanischen Hofs. Ich wünsche dir alles Gute und viel Spaß mit unseren Sendungen. Liebe Grüße nach Gera und bleib gesund, lieber Michael Lindner. Meine lieben Freunde, heute wollen wir uns auch mit unserem lieben Freund Dieter Feltes in Pierbaum unterhalten. Unser lieber Freund hat uns seinen August-Empfangsbericht geschickt. Er empfing unsere Mittagssendung am 18. August um 11.30 Uhr UTC auf der Frequenz 15.350 kHz mit SIMFO 24332. Sein Empfänger ist ein Sony ICF SW7600G mit eingebauter Teleskopantenne. Unser lieber Freund Dieter Feltes schreibt uns: Sehr geehrte Frau Dr. Ufuk Geçim, es hat etwas gedauert, bis ich mich bei Ihnen melde. Leider ist einiges dazwischen gekommen. Krankheit, Gartenarbeit und Arztbesuche traten in Erscheinung. In Kürze muss ich mich gegen den grauen Star operieren lassen. Meine Frau hat das Prozedere bereits hinter sich. Ich muss sagen, dass ich etwas Angst habe, obwohl viele Bekannte sagten, dass es nicht schlimm sei. Vielleicht kann ich dann mit der neuen Linse ohne eine Brille auskommen. Kostet allerdings auch 1.200 Euro und wird nicht von der Krankenkasse übernommen. Die letzte Sendung, eine kulinarische Reise, hat mir gut gefallen. Ich denke zurück an meine Kindheit, als meine Großmutter in Österreich selbst Kulturen zur Herstellung von Joghurt angesetzt hat. Seinerzeit mochte ich keinen Joghurt, das hat sich in den letzten Jahren geändert. Mir schmeckt der Joghurt mit Früchten am besten. So, ich wünsche Ihnen alles Gute und bleiben Sie gesund, Ihr Hörer Dieter Feltes. Lieber Dieter Feltes, vielen Dank für Ihren Empfangsbericht, den wir mit unserer August-QSL-Karte bestätigen. Ich hoffe, das Motiv gefällt Ihnen. Lieber Dieter, wenn ein Eingriff notwendig ist, so muss man dies akzeptieren und die OP über sich ergehen lassen. Sicher werden Sie sich nach dem Eingriff viel besser fühlen und auch viel besser sehen. Kein Geld ist zu viel, wenn es einem nach dem Eingriff besser geht. Ich glaube, nach dem Eingriff müssen Sie eine Weile helles Licht vermeiden, ich meine Sonnenlicht, und auch mit dem Fernseher oder PC oder Handy sollte man auch vorsichtig sein. Das weiß ich von einem Freund von mir, der sich diesem Eingriff unterziehen musste. Aber tatsächlich, er kann jetzt viel, viel besser sehen. Da komme ich mir wie ein uralter Mensch vor mit meiner Brille. Ich beneide ihn, da er jetzt ohne Brille wieder Bücher lesen kann. Das täte ich auch so gerne. Mal sehen, wann meine Augenärztin mir zu einem solchen Eingriff raten wird. Lieber Dieter Feltes, ich esse Joghurt mit Obst, also mit Früchten auch sehr gerne. Ob Banane, Pfirsich, Apfel oder Pflaumen oder Trauben, lecker. Es schmeckt wirklich gut. Joghurt mit Gurken schmeckt übrigens auch sehr gut und ist erfrischend im Sommer. Ich wünsche Ihnen alles Gute und viel Spaß mit unseren Sendungen. Liebe Grüße nach Pierbaum und bleiben Sie gesund, lieber Dieter Feltes.

Liebe Hörerfamilie der deutschen Redaktion, wo sind wir wohl jetzt? Ich glaube, wir sind in Stuttgart, denn ich sehe unseren lieben Freund Manfred Korn, der uns zuwinkt und uns zu einer schönen Unterhaltung einlädt. Er hat auch eine schöne Überraschung für uns, aber das kommt nachher. Der liebe Manfred schreibt: Sevgili Ufuk, also liebe Ufuk, merhaba. Endlich ist es bei uns wieder kühler geworden und es fühlt sich wie ein normaler Sommer an. Im Garten sind die Äpfel schon alle geerntet, also recht früh, und die ersten Trauben werden geerntet. Danke für das Verlesen meiner Zuschrift im Briefkasten vom 20. August. Ich habe sogar schon eine Antwort von Thomas Becker per Post bekommen. Du hattest vor einiger Zeit mal die Frage gestellt, ob es denn wirklich auch Dinosaurierinnen gegeben hat. Hat es! Denn Dinosaurier sind ja Echsen und bei denen gab es weibliche und männliche Tiere, die man durch eine Suche finden kann. Die Frage war schon interessant und so oft hat sich damit wohl noch niemand beschäftigt, denn von Dinosaurierinnen ist nirgends etwas in Filmen etc. zu sehen. Andererseits gibt es ja Eier von Dinosauriern und die stammen sicher nicht von männlichen Wesen, oder? Mal wieder werden die Frauen ignoriert, nicht traurig werden. Es gibt ein nettes Lied: Die Dinosaurier werden immer trauriger, denn Dinosaurier dürfen nicht an Bord. Das war für die Arche Noah gedacht und eine Erklärung für das Aussterben, oder? So, und jetzt kommt seine Überraschung. So, nun zum Ofenschlupfer, schreibt er. Dieses Gericht ist als Resteessen gedacht, denn altes, trockenes Brot und Äpfel werden dazu verwendet. Im Anhang findest du mein Rezept mit Bildern aus der letzten Zeit. Was meinst du, das ist doch was für Liebhaber von süßen Sachen wie dich. Nur Aschure ist eine echte Konkurrenz. So, nun noch was zur Kurzwelle. Wir sind auf ein Interview mit dir und Frau Stern-Co, KBS, gestoßen, das sehr interessant ist. Quelle: YouTube, https://share.google/rb4ordejr8a3md9x. Ich wiederhole: YouTube, https://share.google/rb4ordejr8a3md9x. Bernd hat angeregt, wieder mehr Interviews zu veranstalten und mich gebeten, es dir und alle vorzuschlagen. Vielleicht könnt ihr daraus eine kleine Serie machen. Entscheidend ist der Kontakt zwischen den Sendern und Hörern und man sieht bei den lebhaften Briefkästen TRT, RTI, KBS, Voice of Vietnam und so weiter, dass das sehr gut angenommen wird. Früher waren Sendungen mit Hörerbeteiligungen oft diejenigen, die am lebhaftesten und viel gehört waren. Ob das für die Zukunft der Sender eine Möglichkeit wäre, um die Anzahl der Hörer zu erhöhen? Die Diskussion ist bei uns im Gange, da die öffentlich-rechtlichen Sender über die Zukunft nachdenken und umplanen und umbauen. Übrigens war der Empfang am 20. August ab 11.30 Uhr UTC sehr schlecht und ich habe gerade noch mitbekommen, dass meine Zuschrift am Anfang kam. Um die Sendung wirklich zu hören, bin ich auf den WWDX-Server ausgewichen. Soweit mal für heute, es ist wieder zu lang geworden. Am Wochenende fahren wir für 2 Wochen in die Niederlande und vielleicht treffen wir uns mit dem Hobbykollegen Gerard Kupal. Schon vorab viele Grüße an ihn. Liebe Grüße, dein Manfred. PS: Hier noch eine lustige Antwort auf die Frage nach den Dinosaurierinnen. https://www.youtube.com/watch?v=HK3TEQBU-unten. So. Mit freundlichem Gruß 73 und 42, Hoschakalan. Lieber Manfred Korn, auch in Ankara ist es deutlich kühler geworden, besonders nachts nach Sonnenuntergang. Ja, ich hatte in einer der Briefkastensendungen gefragt, ob es auch Dinosaurierinnen gibt. Auch wenn es um Dinosaurier und Dinosaurierinnen geht, weibliche Tiere werden auch hier vernachlässigt und vergessen. Gut, dass wir dieses Spielchen durchschaut haben und die Wahrheit erklären können. Es gibt nämlich Dinosaurierinnen. Nur der Name ist zu lang, finde ich. Wie wäre es, wenn wir die Dinosaurierinnen Dinosauri oder Dinosala nennen würden? Hört sich das sehr schlecht an? Musst du mir antworten. Übrigens konnte ich das Video über Dinosaurierinnen im Arte-Fernsehen nicht öffnen. Das Video kann in Türkei nicht ausgestrahlt werden.
Lieber Manfred, vor vielen Jahren hatten wir eine Sendung, die Türkei-Live-Sendung. Die Sendung basierte auf Gesprächen mit Telefon- und Studiogästen, die über ihre Erfahrungen mit Türkei, Land und Leute sprachen oder auf Hörerbeteiligung. Es machte uns großen Spaß, diese Sendung zu gestalten und daran teilzunehmen, denn unsere Studiogäste waren deutschsprachige Botschafter, Diplomaten, Künstler, Sportler, Wissenschaftler oder auch Hausfrauen, sozusagen aus allen Schichten der Gesellschaft, sowohl in Türkei als auch im deutschsprachigen Raum. Auch nahmen Hörer an der Sendung teil. Doch mit der Zeit ging die Zahl der deutschsprachigen Studiogäste zurück. Wir hatten oft Probleme, einen Gast zu finden, leider. Und mit der Zeit nahmen immer weniger Gäste an der Sendung teil. Dies galt auch für unsere Hörer. Leider nahmen fast immer die gleichen Hörer teil an der Sendung und die Funktionäre haben dann beschlossen, die Sendung abzusetzen. Schade. Wir werden aber erneut mit unseren Funktionären sprechen. Vielleicht zeigen sie wieder Interesse an dieser Sendung. Lieber Manfred, schön. Also sind Äpfel und Trauben nicht mehr im Garten, sondern bei euch in der Küche. Vielen Dank für das Rezept von Ofenschlupfer mit Fotos, wie es zubereitet wird. Sieht alles sehr, sehr lecker aus. Lieber Manfred, ich hoffe, du konntest dich mit unserem lieben Freund Gerard Kurpal treffen und auch, dass ihr einen schönen Aufenthalt in den Niederlanden hattet. Lieber Manfred, vielen Dank für den Hinweis auf das Gespräch zwischen Anne Stern-Koh von KBS Radio und mir aus dem Jahre 2013. Leider ist Anne Stern-Koh in Pension gegangen. Sie war eine tolle Moderatorin. Ihre Märchensendungen sind mir unvergesslich. Ich habe mir natürlich dieses Interview angehört. Nostalgie. Vielleicht könnte ich dieses Interview noch einmal ausstrahlen. Mal sehen. Ich wünsche dir alles Gute und viel Spaß mit unseren Sendungen. Liebe Grüße an deine Lieben und nach Stuttgart und bleib gesund, lieber Manfred Korn. Liebe Hörerfamilie der deutschen Redaktion, heute besuchen wir auch unseren lieben Freund Nuri Streichert in Hildesheim, der uns wieder vieles zu erzählen hat. Hallo liebe Ufuk, schreibt er, der Gesundheitszustand meines Bruders ist der von vergangener Woche. Man hat jetzt auch ein Bakterium entdeckt und versucht, das mit Medikamenten zu behandeln. Leider kann keiner sagen, woher es kommt. Solange man nicht herausgefunden hat, woran es liegt, kann auch mit dem Logopäden nicht begonnen werden. Leo hat mit mir zu Norberts Geburtstag einen Kuchen gebacken. Ich habe dabei assistiert und dafür gesorgt, dass es nicht schief geht. Die Glasur hat am Ende Leo gemacht. Das hat er sehr gut gemacht und der Kuchen hat wunderbar geschmeckt. Die erste Aufgabe beim Radio Star ist gekommen und ich habe die Aufgabe bereits gelöst. Ich sollte das Herz meiner Show beschreiben und die Gefühle, die ich auslösen will. Ich durfte dafür aber nur maximal 6 bis 7 Sätze benutzen und das auf Englisch. Leider darf ich erst nach dem 20. September sagen, was ich geschrieben habe, damit andere Teilnehmer meinen Stil nicht kopieren. Aber zeitlich würde es passen, 20 Tage bis zum Ende der ersten Challenge, dann 20 Tage für Challenge 2 und 20 für Challenge 3. Dann wären wir im November und die Jury kann einige Tage entscheiden, wer am Ende Radiostar 2026 wird. Heute habe ich mal meine neuesten Karten angefügt. Es war ja in der Sendung die Rede von Wald, Gartenarbeit, Radioarbeit. 3 der 4 der 5 Karten passen sogar zu diesen Themen. Nur wie ich jetzt den Papst unterbringen kann, weiß ich nicht so wirklich. Liebe Grüße, Nuri. Lieber Nuri Streichert, der Körper deines Bruders kämpft ja gegen viele Probleme und jetzt auch noch gegen Bakterium. Ich hoffe, dass er durch die richtige Behandlung alle Probleme überwinden wird. Eine Psychiaterin hat mir mal gesagt, dass Menschen, auch wenn sie im Koma liegen, alles mitbekommen, was um ihnen passiert. Also nicht aufgeben und immer mit ihm sprechen und ihm Mut machen, dass er wieder voll gesund wird. Ja, wenn der Onkel Nuri so gute Kuchen backen kann, dann wird sein lieber Neffe Leo dies auch lernen. Toll, der Kuchen schmeckt ja köstlich. Ein Bravo an Leo und an dich für die tolle Zusammenarbeit in der Küche. Es hätte ja schief gehen können, zu viel Milch oder Zucker oder Ei mit Schale oder ein Kuchen als Kohle. Mein Neffe Onur backt auch sehr leckere Plätzchen und Kuchen und meine Nichten Ecken und Nehl backen auch gerne Plätzchen und bereiten gerne Spaghetti zu. Lieber Nuri, ich freue mich mit dir, dass du die Aufgabe

Aber beim Radiostar gemeistert hast, nach Ablauf der Wartezeit wirst du uns doch deine Antwort schreiben, oder? Ich bin sehr gespannt. Lieber Nudi, diesmal haben mir alle Karten sehr gefallen. Audienz beim Papst, Fuchs im Wald, Fuchs FM, Apfelernte und Gartenarbeit. Man möchte ja sogar ein Fuchs auf diesen Karten sein. Dankeschön. Ich wünsche dir alles Gute und viel Spaß mit unseren Sendungen. Liebe Grüße nach Hildesheim und bleib gesund, lieber Nuri Streichert. So, meine lieben Freunde, jetzt kommen Ihre Briefe in Kurzform. Erhard Lauber, Bad Berleburg-Gierkhausen. Empfangsbericht Sonntag, 26. Juli, 17.30 Uhr, UTC Simpo 55343. Anmerkung zum Empfang. Störungen durch ein starkes Brummen. Empfänger Grundig Satellit 700 mit Teleskopantenne. Bitte senden Sie mir die aktuelle QSL-Karte und den aktuellen Sende- und Programmplan der Stimme Türkis zu. Ich bedanke mich schon jetzt für Ihre Mühe. Viele Grüße, Ihr Hörer Erhard Lauber. Gerhard Duderstedt, Delitzsch. Hallo liebe UFUK, heute wollte ich wie jeden Donnerstag die gesamte Sendung aufzeichnen, um dann die Briefkastensendung herauszuschneiden. Aber der Transponder 11.095 MHz existiert nicht mehr. Habe sofort einen neuen Suchlauf auf 42 Grad E gestartet, aber ohne Erfolg. Wird demnächst eventuell ein neuer Transponder gestartet oder ist endgültig Schluss über Satellit? Die Mittagssendung über Kiwi SDR habe ich nur sehr gestört empfangen können. Will es nun mit der Abendsendung versuchen, denn bei mir daheim sind die Störungen auf Kurzwelle zu stark. Herzlichst grüßt Gerhard Duderstedt. Lieber Gerhard Duderstedt, seit 16. August kommt unsere Morgensendung über den Satelliten Türksat 4a. Ich hoffe, die folgenden Angaben helfen Ihnen und weiteren Freunden weiter. Satellit Türksat 4a, Frequenz 12.092 MHz, Polarisation horizontal, Symbol Rate 27500. Peter Richard Basum, Merhaba Güzel Türkiye. Als Funkamateur habe ich oft Funkverbindung mit der Türkei und oft sind wir selber in Balıkesir. Merhaba Güzel Türkiye ve Dünya. Urlaub in Türkiye ist harika. Die Türkei ist ein sehr schönes Land und die Menschen sind sehr gastfreundlich. Meine Frau kommt aus Balıkesir. Auch Ayvalık und Erdek sind sehr schön. Einfach traumhaft. 73 Selamlar. Lieber Peter Richard, vielen Dank für das Faltblatt Wandergebiet Köterberg. Michael Lindner, Gera, liebe UFUK, Auszeit an der Müritz, das Land der vielen Ws. Waldwiesen, Wasser, Wandern, Wellness, Wohlfühlen, wahrer Wahnsinn, wow. Mit dabei mein XH-Data D808, höre gerade am 23. Juli TRT Deutsch. Liebe Freunde, ein lieber Gruß geht an unseren lieben Freund Klaus-Dieter Scholz nach Erfurt. Er hat uns am 12. Juli empfangen. Seine Simpo-Werte zu unserer Abendsendung sind 45554. Er empfing uns mit einem Lowe HF 150 und mit Polaran 200 Antenne. Lieber Klaus-Dieter Scholz, wir haben Ihre neue Postanschrift notiert. Noch ein lieber Gruß geht an unseren lieben Freund Maximilian Schenk nach Hameln. Unser lieber Freund hat uns seinen Empfangsbericht im Mai, Juni, Juli und August geschickt, die er mit Texon S2200X mit Breitbandantenne im Wohnraum installiert empfing. Grüßen wollen wir auch unseren lieben Freund Siddhartha Bhattacharjee in Indien. Unser lieber Freund hat uns seine Empfangsberichte zu unserer Abendsendung zwischen 6. und 11. Juli mit SIO 433 geschickt. Schwaches Signal ist seine Bemerkung. Er empfängt uns mit einem X-Data 808 mit Loop-Antenne. Weitere Post haben wir erhalten von Volker Wilschrey in Dillingen. Lieber Volker, dein Brief kommt nächste Woche. Ja, meine lieben Freunde, ich wünsche allen Freunden alles, alles Gute und Gesundheit bis zur nächsten Briefkastensendung. Nächsten Donnerstag um die gleiche Zeit und auf der gleichen Frequenz mit Ihnen allen zusammen. Vergessen Sie nicht, die Briefkastensendung wird am Sonntag wiederholt. Die Sendung wurde von Uwe Gitsche moderiert. Ich sage Tschüss und auf Wiederhören und Hoşça kalın.

0: Die historische Stadt Sivas in der Region Zentralanatolien Türkiyes ist die Heimat einer Vielzahl von Obst- und Gemüsesorten, die in der natürlichen Umgebung wachsen. Ein sehr berühmtes Gericht, das aus dem Fleisch von kleinen Großtieren und nur mit einem speziellen Salz zubereitet wird, gab dem Gericht seinen Namen. Sivas Köftesse, also Sivas Fleisch, welchen mit dem Antrag der Industrie- und Handelskammer von Sivas im Jahr 2006 wurden die Sivas Fleischbällchen in die Liste der geografisch registrierten Produkte Türkis aufgenommen. Das wichtigste Unterscheidungsmerkmal zu anderen Kebabarten ist, dass das für die Herstellung von Fleischbällchen verwendete Fleisch natürlich ist. Es wird in der Umgebung und im Hochland der Region Sivas, die eine einzigartige Flora mit Klee, Wicke und Thymiankraut hat, aus dem Fleisch von Rindern und Schafen gewonnen, die durch Fütterung aufgezogen wurden. Die botanische Vielfalt der Weiden ist ein entscheidender Faktor für den Geschmack des Fleisches. Bei der Zubereitung der Sivas-Köftemischung wird außer Salz kein Tomatenmark, Gemüse, schwarzer Pfeffer, inneres Fett und ähnliche Stoffe verwendet. Das für die Herstellung von Sivas-Köfte verwendete Salz wird im Dorf Tuzlagöse in Sara bei Sivas hergestellt. Es handelt sich um ein natürliches Quellsalz, das keiner chemischen Behandlung unterzogen wird. Dieses Salz verhindert auch die Verfärbung der Fleischbällchen während des Warteprozesses und sorgt dafür, dass sie länger haltbar sind. Das Erreichen einer bestimmten Konsistenz der Sivas-Köftemischung bedarf einer geübten Hand. Sie unterscheiden sich auch von anderen Arten von Fleischbällchen. Die Sivas-Fleischbällchen enthalten keine Zusatzstoffe und sind dünn und können in einer Pfanne oder auf dem Grill in sehr kurzer Zeit zubereitet werden. Sie werden mit in Scheiben geschnittenen frischen oder getrockneten Zwiebeln, Petersilie und gerösteten Tomaten und Paprika serviert. Auf Wiederhören!
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Somit geht die deutschsprachige Sendung von TRT zu Ende. Die Sendung wurde von Ufuk Geçim moderiert. Mit dem Wunsch, Sie wieder antreffen zu können, sagen wir auf Wiederhören.

0: Meine Damen und Herren, hier ist der Kurzwellensender Die Stimme Türkiyes. Im Studio in Ankara begrüßen Sie
1: Hakan
0: und Ufuk Geçim. Sie empfangen unsere Morgensendung über den Satelliten Türksat 4a, unsere Mittagssendung im 19-Meter-Band auf 15.350 Kilohertz und unsere Abendsendung im 31-Meter-Band auf 9.840 Kilohertz. In unserer einstündigen Sendung öffnen wir nach den Nachrichten zunächst unseren Briefkasten. Dann geht es weiter mit dem Programm Regional registrierte Produkte.

0: Nachrichten.
1: Staatspräsident Recep Tayyip Erdogan hat seinen Besuch in Bischkek anlässlich des Gipfels der Shanghaier Organisation für Zusammenarbeit als Ausdruck der Außen-, Wirtschafts- und strategischen Diversifizierung von Türkei bezeichnet. Erdogan nahm auf Einladung des kirgisischen Staatspräsidenten Japarov als Ehrengast am Gipfel teil. Türkei ist Dialogpartner der Organisation. Am Rande des Gipfels führte Staatspräsident Erdogan Gespräche mit Staats- und Regierungschefs von Aserbaidschan, Kirgisistan und Russland sowie mit weiteren internationalen Gesprächspartnern, darunter UN-Generalsekretär Antonio Guterres. In seiner Einschätzung betonte Erdogan die wachsende Bedeutung der Shanghaier Organisation für Zusammenarbeit, die inzwischen rund 30 Staaten und internationale Organisationen umfasst und mehr als 4 Milliarden Menschen sowie ein Wirtschaftsvolumen von etwa 35 Billionen US-Dollar repräsentiert. Türkei wolle seine wirtschaftlichen und politischen Beziehungen zu dieser weitreichenden Region zwischen

0: zwischen Asien und Europa weiter ausbauen. Erdogan verwies dabei auch auf die 2019 gestartete Initiative Neuasien und unterstrich Türkiyes Interesse an einer stärkeren Zusammenarbeit mit den Mitgliedstaaten der Organisation von China bis Zentralasien über Russland bis nach Südasien. Mit Blick auf die außenpolitische Ausrichtung von Türkei erklärte Staatspräsident Erdogan, eine mögliche Mitgliedschaft in der Shanghaier Organisation für Zusammenarbeit bedeutet keinenfalls eine Abkehr vom Westen. Unser Ziel ist es, mit einer 360-Grad-Vision unser eigenes Gewicht zu erhöhen, sagte Erdogan. Türkei wolle sowohl mit dem Westen als auch mit dem Osten ausgewogene und vertiefte Beziehungen unterhalten. Erdogan betonte zudem, dass Türkei Konflikte und Krisen in der Region weiterhin auf Grundlage des Völkerrechts durch Dialog und Diplomatie lösen wolle. Eine weitere Vertiefung der Beziehungen zur Shanghaier Organisation für Zusammenarbeit sei aus Sicht Ankaras möglich, erklärte Staatspräsident Erdogan weiter.
1: Außenminister Hakan Fidan hat mit dem katarischen Ministerpräsidenten und Außenminister Mohammed bin Abdulrahman Al-Thani sowie mit dem jordanischen Außenminister Ayman Safadi Telefongespräch geführt. Nach Angaben aus Kreisen des Außenministeriums wurden bei den Gesprächen zwischen Fidan und Al-Thani sowie Safadi regionale Themen, insbesondere die Lage im Gazastreifen, erörtert.
0: US-Präsident Donald Trump hat erklärt, die USA seien bereit, Iran jederzeit erneut anzugreifen. Trump beantwortete im Oval Office Fragen von Journalisten zur Lage rund um Iran. Dabei wiederholte Trump seine jüngsten Drohungen gegen Iran und erklärte, die USA seien bereit, das Land jederzeit erneut anzugreifen. Trump bezeichnete die Angriffe des US-Militärs auf iranische Ziele im Gebiet der Straße von Hormus in der vergangenen Nacht als sehr erfolgreich. Wir haben sie letzte Nacht sehr hart getroffen. Sie haben nur leicht zurückgeschlagen, aber ich habe sie letzte Nacht sehr hart getroffen, sagte Trump. Zugleich behauptete der US-Präsident, die Straße von Hormus stehe vollständig unter der Kontrolle der USA. Täglich würden weiterhin zahlreiche Öltanker die Meerenge passieren. Wir tun das weitgehend problemlos. Hin und wieder schießen sie eine Drohne ab, aber unsere Kontrolle über die Meerenge ist sehr eindeutig, so Trump. Auf die Frage nach seiner jüngsten Äußerung, die Straße von Hormus in Trump-Straße umzunennen zu wollen, antwortet der US-Präsident, ich habe lediglich diese Idee in den Raum gestellt. Trump betonte zudem, Iran wird keine Atomwaffen besitzen. Ich glaube nicht, dass diese Sache noch sehr lange dauern wird. Ich weiß nicht, wie lange sie noch durchhalten können, so Trump.
1: Von der Stimme Türkis hören Sie weitere Nachrichten. Kuwait ist am frühen Morgen erneut Ziel iranischer Angriffe geworden. Die Flugabwehr wehre feindliche Raketen- und Drohnenangriffe ab, die auf die abscheuliche iranische Aggression zurückzuführen sind, teilte das Militär des mit den USA verbündeten Landes auf der Plattform X mit. Explosionsgeräusche seien auf das Abfangen der Drohnen zurückzuführen. Irans staatlicher Rundfunk IRIB berichtete auf X, die Angriffe seien eine Antwort auf Amerikas Verbrechen und richteten sich gegen US-Militärstützpunkte in Kuwait. Kuwait war wie auch Jordanien und Bahrain erst in der Nacht zum Mittwoch Ziel iranischer Vergeltungsschläge gewesen, nachdem das US-Militär nach eigenen Angaben Militäreinrichtungen in Iran attackiert hatte. Die drei Staaten sind Verbündete Washingtons und beherbergen US-Stützpunkte. US-Verteidigungsminister Pete Hegseth verlängert unterdessen nach Informationen des Wall Street Journals die Truppenstationierungen in der Region. Dies sei ein Zeichen dafür, dass sich der vor gut 6 Monaten begonnene Konflikt bis weit ins nächste Jahr hineinziehen könnte, zitierte die US-Zeitung mit der Angelegenheit vertraute Personen.
0: Der Sprecher des iranischen Außenministeriums Ismail Bakai hat die Aussage des US-Zentralkommandos CENTCOM zurückgewiesen, wonach die US-Streitkräfte keine Zivilisten angreifen würden. Anlass sind Berichte über zivile Opfer bei einem US-Angriff am Vortag, bei dem auch eine Hochzeitsgesellschaft getroffen wurde.

0: worden sein soll. Bakai erinnerte an frühere US-Angriffe auf Hochzeitfeiern in Afghanistan und im Irak. Zudem verwies er auf die US-Serie Homeland, in der ein Angriff amerikanischer Truppen auf eine Hochzeit in Pakistan dargestellt wird. Zivilisten sind real, die Opfer sind real, schrieb Bakai in den sozialen Medien. Nach iranischen Angaben wurden bei dem jüngsten Angriff ein Hochzeitshaus in Kursak nahe Sirik in der Provinz Hormozgah getroffen. Dabei seien mindestens 4 Menschen, darunter ein 4-jähriges Kind, getötet und 68 weitere verletzt worden. Iran bezeichnete den Angriff als Kriegsverbrechen. CENTCOM-Sprecher Tim Hawkins hatte erklärt, das US-Militär zielt niemals auf Zivilisten. Iran hatte zudem mitgeteilt, dass die US-Streitkräfte am 28. Februar eine Grundschule in Minab in der Provinz Hormozgan angegriffen hätten. Dabei seien 168 Menschen getötet worden.
1: Bei einem Einsatz der israelischen Armee und israelischer Siedler im besetzten Westjordanland sind 2 Palästinenser getötet worden, darunter ein 16-Jähriger. Der Vorsitzende des Dorfrats von Mugayir bei Ramallah, Amin Abu Aliya, erklärte gegenüber der palästinensischen Nachrichtenagentur Wafa, israelische Soldaten und Siedler seien in das Dorf eingedrungen. Die Siedler hätten gemeinsam mit den Soldaten 2 palästinensische Häuser angegriffen und Schafe gestohlen. Nach Angaben Abu Alias bezogen israelische Scharfschützen Gebäude im Ortszentrum. Als es zwischen den Siedlern und Bewohnern zu einem Streit kam, eröffneten die Soldaten das Feuer auf die Palästinenser. 2 Palästinenser seien dabei schwer verletzt worden und auf dem Weg ins Krankenhaus trotz medizinischer Hilfe gestorben.
0: Bei einem Schusswaffenangriff in der US-Stadt Minneapolis im Bundesstaat Minnesota sind nach ersten Angaben mehrere Menschen verletzt worden, darunter 2 Polizisten. Die Behörden teilten mit, dass sich der Angriff in der Innenstadt ereignet habe. Weitere Angaben zum Zustand der verletzten Beamten oder zur Zahl der Verletzten lagen zunächst nicht vor. Minnesotas Gouverneur Tim Walz erklärte, Einsatzkräfte des Bundesstaates unterstützten die örtlichen Behörden vor Ort. Weitere Informationen würden veröffentlicht, sobald diese vorliegen.
1: Meine Damen und Herren, von der Stimme Türkis hörten Sie die Nachrichten.

Liebe Hörerfamilie der Stimme von Türkei in Nah und Fern, mit einem herzlichen Merhaba und Hallo heiße ich Sie alle willkommen zur Briefkastensendung. Am Mikrofon begrüßt Sie Ufuk Geçim. Liebe Freunde, ich hoffe, Ihnen allen geht es gut und auch der Empfang ist störungsfrei. Das Wetter in Ankara, es wird weiterhin kühler. Heute ist es 29 Grad Celsius warm tagsüber und 14 Grad Celsius in der Nacht. Die Tageshöchsttemperaturen liegen in der Woche zwischen 30 und 24 und nachts zwischen 15 und 11 Grad Celsius. Ich hoffe, Sie haben schönes Wetter mit angenehmen Temperaturen, liebe Freunde. Liebe Hörerfamilie der deutschen Redaktion, unseren Briefkasten öffnen wir mit unserem lieben Freund Franz Schanzer in Niederschrems, Österreich. Wir trinken unseren Tee oder Kaffee mit ihm und wer will, kann natürlich auch ein Eis haben. Der liebe Franz hat sicherlich auch einen leckeren Kuchen für uns. Lassen wir uns überraschen. Er hat uns seinen August-Empfangsbericht geschickt und schreibt uns: TRT Ankara Empfangsbericht 20. August 11:30 bis 12:25 UTC QRG 15.350 kHz SIMPO 54544 RX Uniden CR 2021 mit Aktivantenne JAESU. Wertes Team von Radio TRT, liebe Ufuk, im Anhang wieder ein Empfangsbericht. Der Empfang war gut und leichtes Fading begleitete die Sendung. Ja, die Hitze ist vorbei, aber trotzdem haben wir noch um die 30 Grad. Hin und wieder gibt es leichten Regen. Gott sei Dank keine Unwetter wie in anderen Teilen von Österreich. Die Kartoffeln im Garten sind geerntet und mit den sogenannten Heurigen gibt es traditionell Milchsuppe mit Petersilienkartoffeln. Die Milchsuppe besteht aus normaler Milch, die gekocht wird und dann wird mit Sauerrahm abgeschmeckt. Die Kartoffeln werden gekocht, es kommt Butter dazu und gehackte Petersilie wird beigefügt, gesalzen. Sonst werden die Kartoffeln wie immer gekocht. Nun, liebe Ufuk, eine kurze Info. Vergangenen Freitag hatte ich in der Uniklinik in St. Pölten meine histologische Befundsbesprechung. Die ist Gott sei Dank gut verlaufen. Es sind keine Melanomspuren mehr vorhanden. Also dürfte der Krebs durch die OP entfernt worden sein und das Melanom dürfte zu 99% beseitigt worden sein. Ich muss aber jedes halbe Jahr zum Hautarzt zur Kontrolle. Die OP-Wunde ist schon sehr gut verheilt und braucht keine weitere Behandlung mehr. Nur die Hautentnahmestelle bereitet mir noch Probleme. Aber der Hausarzt sagt mir, dass diese mit der Heilung länger braucht. Nun recht herzlich Grüße, Franz Schanzer, Niederschrems. Lieber Franz Schanzer, ich habe mich sehr darüber gefreut, dass du gute Nachrichten von Ärzten erhalten hast. Du hast diese Krankheit besiegt, hoffentlich für immer. Es hilft sicherlich, wenn man immer positiv denkt und das Leben mit seinen Lieben genießt. Lieber Franz, da die Kartoffeln schon geerntet sind und es bei euch leckere Kartoffelsuppe gibt, komme ich heute Abend euch besuchen. Ich mag nämlich Kartoffelgerichte sehr. Ich danke dir für deinen August-Empfangsbericht, den wir mit unserer August-QSL-Karte bestätigen. Ich hoffe, das Motiv gefällt dir. Ich wünsche dir alles Gute und viel Spaß mit unseren Sendungen. Liebe Grüße nach Niederschrems in Österreich und bleib gesund, lieber Franz Schanzer. Liebe Hörerfamilie der deutschen Redaktion, unsere zweite Station ist heute Überlingen. Hier wollen wir unsere liebe Freundin Martina Pohl besuchen. Sie hat uns ihren August-Empfangsbericht geschickt und schreibt uns: Liebe Ufuk, liebe Redaktion, bei uns gab es am Freitag ein Unwetter, das in der Bodenseeregion einiges an Schäden anrichtete. Wir sahen vom Fenster aus, dass die dunklen Wolken immer mehr zunahmen und es immer düsterer wurde. Schließlich hagelte es heftig und ein Gewittersturm zog auf. Selbst der große Wohnblock von gegenüber war nicht mehr zu sehen, wegen des lebhaften Wetters. Bernd kam plötzlich ins Zimmer und rief mir zu, dass der große Nadelbaum vom Nachbarn, der an unserer Grenze stand, gerade umfiel. Er hatte gesehen, wie die Tanne mit voller Kraft in die rechte Seitenlage gedrückt wurde, dann für ein paar Sekunden wieder die senkrechte Position einnahm, bevor eine erneute Windböe sie zu Fall brachte. Ich war schon erleichtert, dass unsere zwei großen Bäume standhielten. Nun lag der Nadelbaum auf der Garage und das erste Drittel des Baumes lag vor dem Stellplatz der Garage. Ein Auto, das daneben stand, war mit herabfallenden Ästen bedeckt worden. Die herbeigerufene Feuerwehr war mit Aufräumarbeiten vor der Garage beschäftigt.
Nachmittags kam ein Traktor mit schwerem Gerät. Zwei Arbeiter hatten nun auf der Garage mit Hilfe eines Stammgreifers den restlichen Baum bis zum Häckseln klein gemacht. Die Garage selbst ist durch den Aufprall der Tanne etwas demoliert. Ansonsten ist nichts Schlimmeres passiert. Das ist ja die Hauptsache. Viele liebe Grüße, Martina. Empfangsbericht. Empfänger Texon PL 660 mit eingebauter Teleskopantenne. Datum 25. August 11:30 bis 12:24 UTC. Frequenz 15.350 kHz. SIMPO 43433. Technische Bemerkungen, Störungen wie Rauschen und Fading treten vermehrt auf. Liebe Martina Pohl, zunächst bedanke ich mich für deinen detaillierten Empfangsbericht, den wir mit unserer August-QSL-Karte bestätigen. Ich hoffe, das Motiv gefällt dir. Liebe Martina, ja, auch im türkischen Fernsehen wird über die Naturkatastrophen in Europa und in anderen Teilen der Welt berichtet. Diese Naturkatastrophen zeigen, wie hilflos wir Menschen doch eigentlich bei Naturkatastrophen sind. Gott sei Dank ist nichts Schlimmes bei euch passiert, hätte ja aber auch sein können. Die Garage ist wohl kein ernsthaftes Problem. Hauptsache, Menschen kamen nicht zu Schaden. Ich wünsche dir alles Gute und viel Spaß mit unseren Sendungen. Liebe Grüße an deinen lieben Mann Bernd und an dein Lieben und nach Überlingen und bleib gesund, liebe Martina Pohl. Liebe Freunde der deutschen Redaktion, wir sind jetzt in Gladbeck und besuchen unseren lieben Freund Frank Bresonik. Unser lieber Freund hat uns seinen August-Empfangsbericht geschickt. Er empfing am 2. August.

August unsere Abendsendung zwischen 17.30 Uhr und 18.30 Uhr UTC mit SIMPO 5x4. Sein Empfänger ist ein Sony ICF SW7600G mit Teleskopantenne. Unser lieber Freund schreibt uns: Guten Tag nach Ankara, liebe Freunde. Das war ja eine sehr schöne Überraschung für mich, eine QSL-Karte von euch zu bekommen, auf der das Schloss unserer türkischen Partnerstadt Alanya zu sehen ist. Dafür meinen besten Dank. In diesem Jahr wird auch wieder eine Delegation aus dem schönen Alanya im Rahmen des diesjährigen Apeltatenfestes bei uns in Gladbeck zu Gast sein. Beide Städte setzen stets auf einen regelmäßigen freundschaftlichen Dialog und das schon seit sehr vielen Jahren. Hier in Gladbeck wird die Gemeinschaft in vielen Bereichen sehr gepflegt, besonders auch mit den sehr vielen Türken, die unsere Stadt als ihre Heimat nennen. Ansonsten hoffe ich, dass bei euch alles bestens ist und ihr sonnenreiche Tage wie wir hierzulande habt. Lieber Frank Bresonik, vielen Dank für deinen Empfangsbericht, den wir mit unserer August-QSL-Karte bestätigen. Es freut mich, dass unser Motiv dir gefallen hat. Die Burg Alanya ist wirklich sehr schön und zieht viele Touristen an. Ich finde es toll, dass die Partnerstädte Alanya und Gladbeck so gut zusammenarbeiten. Lieber Frank, vielen Dank für dein Foto vom 28. Juli des laufenden Jahres. Das Foto kommt in unser Familienalbum. Ich wünsche dir alles Gute und viel Spaß mit unseren Sendungen. Liebe Grüße nach Gladbeck und bleib gesund, lieber Frank Bresonik. Liebe Hörerfamilie der deutschen Redaktion, diese Woche haben wir leider eine traurige Nachricht erhalten. Unser lieber Freund Bernd Seiser in Ottenau schreibt uns: Merhaba, liebe UFUG, auch heute sende ich euch wieder meinen Empfangsbericht zu. Empfänger Grundig-Satellit 700 mit Teleskopantenne, 27. August hörte ich die deutschsprachige Sendung von 11.30 Uhr bis 12.30 Uhr UTC auf 15.350 kHz mit SIMPO 34343. Leider ist unser RTI-Hörerclub Ottenau Ehrenmitglied Hans Kopitschiuk nur 6 Tage nach seinem 96. Geburtstag verstorben und konnte die heutigen Geburtstagsgrüße nicht mehr selbst hören. Ich konnte an seinem Geburtstag seine Frau Elke telefonisch erreichen, die ihm meine Glückwünsche übermittelt hat. Wir werden Hans in unserer nächsten RTI-Hörerclub-Ecke und auch beim 46. überregionalen DX-Treffen am 15. Mai 2027 gedenken. Herzliche Grüße und beste Wünsche aus Ottenau, Bernd. Lieber Bernd Seiser, wieder ist ein lieber Freund von uns gegangen. Hans Kopitschiuk gehörte auch zu unseren Freunden. Er hat uns aber 2026 nicht mehr geschrieben. Ich hoffe, unser lieber Freund Hans Kopitschiuk ruht in Frieden. Unsere Anteilnahme gilt seiner lieben Frau Elke Kopitschiuk. Lieber Bernd, vielen Dank auch für deinen Empfangsbericht zu unserer Mittagssendung am 13. August, die du mit SIMPO 44343 empfangen konntest. Ich wünsche dir alles Gute und viel Spaß mit unseren Sendungen. Liebe Grüße nach Ottenau und bleib gesund, lieber Bernd Seiser. Liebe Hörerfamilie der deutschen Redaktion, jetzt sind wir in Gera. Und hier besuchen wir unseren lieben Freund Michael Lindner. Er hat uns einen dicken Briefumschlag geschickt. Darin ist zunächst sein Empfangsbericht. Er empfing am 1. August unsere Mittagssendung mit SIMPO 55444. Sein Empfänger ist ein XH-Data D808 mit Teleskopantenne. Der Empfangsbericht ist wie immer auf der Rückseite seiner QSL-Kartenserie Deutsche Volkslieder. Diesmal: Horch, was kommt von draußen rein? Ist ja eigentlich ein trauriges Lied, oder? Denn wenn das Liebchen einen anderen heiratet? Unser lieber Freund schreibt uns: Die schönste Zeit ist die Auszeit. Doch leider geht sie, wie immer, viel zu schnell vorbei. So war es auch mit unserem diesjährigen Urlaub an der Mecklenburgischen Seenplatte in Mecklenburg-Vorpommern. Zugegeben, eine Woche ist nicht besonders lang. Mehr Zeit brauchen wir aber auch nicht, denn wir haben unsere große Reise zu unseren Dominikanern noch immer im Hinterkopf. Ob sie in diesem Jahr noch zustande kommt, weiß allerdings nur der Kuckuck. Leider wurden in diesem Jahr sämtliche Reisepläne gehörig durcheinandergewirbelt, aber damit muss man gelassen und entspannt umgehen. Das Leben ist eben ständig in Bewegung und führt einen nicht selten in Richtungen, die man gar nicht auf dem Schirm hatte.
Zum Glück ist das für uns Rentner kein großes Problem, denn wir können unsere Zeit nach Belieben einteilen.

Ja, liebe Ufuk, die Tage im mecklenburgischen Röbel an der Müritz waren wunderbar entspannt und zugleich abwechslungsreich. Eigentlich war es ja meine Geburtstagsreise, denn auf diese Weise konnten wir ganz unauffällig verschwinden und einer großen Feier entgehen. Schließlich werden bei uns nur die runden Geburtstage etwas pompöser gefeiert. So verbrachte ich meinen Ehrentag gemeinsam mit meiner lieben Ute, ganz bescheiden, aber von Herzen. Glaub mir, das war ebenfalls wunderschön. Ich wünsche dir nochmals alles Gute zum Geburtstag, lieber Michael. Wie du mich kennst, habe ich natürlich wieder einen Reisebericht verfasst, den ich dir in den nächsten Tagen zukommen lassen werde, allerdings wegen seines Umfangs per E-Mail. Dann kannst du uns auf unserer kleinen Reise begleiten und gemeinsam mit uns die traumhafte Natur der Mecklenburgischen Seenplatte erleben. Kennst du dieses kleine Paradies vielleicht sogar schon? Nun wird es aber wieder musikalisch und volkstümlich. Du wirst es bestimmt schon erraten haben, das achte deutsche Volkslied erscheint wieder in Bild und Text bei dir. Diesmal heißt es Horch, was kommt von draußen rein. Dieses Lied kennt wohl fast jeder, du bestimmt auch, oder täusche ich mich etwa? Es stammt aus dem 19. Jahrhundert und erzählt trotz einer fröhlichen Melodie von einer unerwiderten Liebe und dem dörflichen Klatsch. Also, liebe Ufuk, Stimme ölen und kräftig mitsingen. Der Verfasser des Liedes ist leider nicht bekannt, entstanden ist es jedoch im Raum der Stadt Halle. Nun möchte ich aber das Thema Soljanka, das du in deiner Briefkastensendung vom 30. Juli so ausführlich angesprochen hast, mit ein paar abschließenden Worten beenden. Ich muss dir zustimmen, da du kein Schweinefleisch isst, lässt sich diese leckere Suppe selbstverständlich auch ohne Schweinefleisch zubereiten. Ich selbst habe aus gesundheitlichen Gründen ebenfalls schon häufiger darauf verzichtet und stattdessen einfach Geflügelwurst verwendet. Einen großen Unterschied schmeckt man kaum. Ob Soljanka auch mit Rind- oder Lammfleisch genauso gut gelingt, das muss man einfach ausprobieren. Schließlich geht Probieren über Studieren, oder? Nun bin ich natürlich gespannt, ob du dich selbst einmal an diese Suppe heranwagst. Wirst du sie ausprobieren? Falls ja, bin ich schon jetzt auf dein Urteil gespannt. Ich wünsche dir auf jeden Fall gutes Gelingen und einen guten Appetit. Neben dem neuen Monatsbericht für den August findest du auch noch einige Ansichtskarten von unserem Urlaub. Ich hoffe, dass ich dir damit eine kleine Freude bereiten kann. So, nun komme ich langsam zum Ende meines Briefes. In meinem Hobbyzimmer ist die Wärme wieder einmal kaum auszuhalten. 30 Grad Celsius und das noch um 22 Uhr. An eine erholsame Nachtruhe mag ich gar nicht denken. Da wälzt man sich stundenlang im Bett hin und her und fühlt sich am nächsten Morgen wie gerädert. Also, liebe Ufuk, ich wünsche dir alles Gute und sende dir herzliche Grüße nach Ankara, dein treuer Hörerfreund Michael. Lieber Michael Lindner, zunächst bedanke ich mich für deinen Empfangsbericht, den wir mit unserer August-QSL-Karte bestätigen. Dann bedanke ich mich für die schönen Postkarten Mecklenburg und Müritz. Nein, lieber Michael, ich war noch nie in dieser Gegend, aber durch deinen tollen Reisebericht habe ich ja die Gegend auch besucht. Vielen Dank nochmal. Lieber Michael, liebe Freunde, ich habe schon immer neue Rezepte versucht, probiert. Manchmal sind sie mir gelungen, manchmal nicht. Ich weiß nicht, wann ich diese Suppe mal versuchen werde. Dadurch, dass wir in der Briefkastensendung über diese Suppe gesprochen haben, haben wir erfahren, dass diese Suppe eigentlich eine DDR-Suppe ist und keine russische. In der türkischen Küche gibt es Gerichte, die einige Städte für sich beanspruchen, aber man kann nie wissen. Unumstritten sind aber die Gerichte des Osmanischen Hofs. Ich wünsche dir alles Gute und viel Spaß mit unseren Sendungen. Liebe Grüße nach Gera und bleib gesund, lieber Michael Lindner. Meine lieben Freunde, heute wollen wir uns auch mit unserem lieben Freund Dieter Feltes in Pierbaum unterhalten. Unser lieber Freund hat uns seinen August-Empfangsbericht geschickt. Er empfing unsere Mittagssendung am 18. August um 11.30 Uhr UTC auf der Frequenz 15.350 kHz mit SIMFO 24332. Sein Empfänger ist ein Sony ICF SW7600G mit eingebauter Teleskopantenne. Unser lieber Freund Dieter Feltes schreibt uns, sehr geehrte Frau Dr. Ufuk Getschem. Es hat etwas gedauert, bis ich mich bei Ihnen melde. Leider ist einiges dazwischen gekommen. Krankheit, Gartenarbeit und Arztbesuche traten in Erscheinung. In Kürze muss ich mich gegen den grauen Star operieren lassen. Meine Frau hat das Prozedere bereits hinter sich. Ich muss sagen, dass ich etwas Angst habe, obwohl viele Bekannte sagten, dass es nicht schlimm sei. Vielleicht kann ich dann mit der
neuen Linse ohne eine Brille auskommen. Kostet allerdings auch 1.200 € und wird nicht von der Krankenkasse übernommen. Die letzte Sendung, eine kulinarische Reise, hat mir gut gefallen. Ich denke zurück an meine Kindheit, als meine Großmutter in Österreich selbst Kulturen zur Herstellung von Joghurt angesetzt hat. Seinerzeit mochte ich keinen Joghurt. Das hat sich in den letzten Jahren geändert. Mir schmeckt der Joghurt mit Früchten am besten. So, ich wünsche Ihnen alles Gute und bleiben Sie gesund. Ihr Hörer Dieter Feltes. Lieber Dieter Feltes, vielen Dank für Ihren Empfangsbericht, den wir mit unserer August-QSL-Karte bestätigen. Ich hoffe, das Motiv gefällt Ihnen. Lieber Dieter, wenn ein Eingriff notwendig ist, so muss man dies akzeptieren und die OP über sich ergehen lassen. Sicher werden Sie sich nach dem Eingriff viel besser fühlen und auch viel besser sehen. Kein Geld ist zu viel, wenn es einem nach dem Eingriff besser geht. Ich glaube, nach dem Eingriff müssen Sie eine Weile helles Licht vermeiden, ich meine Sonnenlicht, und auch mit dem Fernseher oder PC oder Handy sollte man auch vorsichtig sein. Das weiß ich von einem Freund von mir, der sich diesem Eingriff unterziehen musste. Aber tatsächlich, er kann jetzt viel, viel besser sehen. Da komme ich mir wie ein uralter Mensch vor mit meiner Brille. Ich beneide ihn, da er jetzt ohne Brille wieder Bücher lesen kann. Das täte ich auch so gerne. Mal sehen, wann meine Augenärztin mir zu einem solchen Eingriff raten wird. Lieber Dieter Feltes, ich esse Joghurt mit Obst, also mit Früchten auch sehr gerne. Ob Banane, Pfirsich, Apfel oder Pflaumen oder Trauben, lecker. Es schmeckt wirklich gut. Joghurt mit Gurken schmeckt übrigens auch sehr gut und ist erfrischend im Sommer. Ich wünsche Ihnen alles Gute und viel Spaß mit unseren Sendungen. Liebe Grüße nach Pierbaum und bleiben Sie gesund, lieber Dieter Feltes. Liebe Hörerfamilie der deutschen Redaktion, wo sind wir wohl jetzt? Ich glaube, wir sind in Stuttgart, denn ich sehe unseren lieben Freund Manfred Korn, der uns zuwinkt und uns zu einer schönen Unterhaltung einlädt. Er hat auch eine schöne Überraschung für uns, aber das kommt nachher. Der liebe Manfred schreibt: Sevgili Ufuk, also liebe Ufuk, Merhaba. Endlich ist es bei uns wieder kühler geworden und es fühlt sich wie ein normaler Sommer an. Im Garten sind die Äpfel schon alle geerntet, also recht früh, und die ersten Trauben werden geerntet. Danke für das Verlesen meiner Zuschrift im Briefkasten vom 20. August. Ich habe sogar schon eine Antwort von Thomas Becker per Post bekommen. Du hattest vor einiger Zeit mal die Frage gestellt, ob es denn wirklich auch Dinosaurierinnen gegeben hat. Hat es. Denn Dinosaurier sind ja Echsen und bei denen gab es weibliche und männliche Tiere, die man durch eine Suche finden kann. Die Frage war schon interessant und so oft hat sich damit wohl noch niemand beschäftigt, denn von Dinosaurierinnen ist nirgends etwas in Filmen etc. zu sehen. Andererseits gibt es ja Eier von Dinosauriern und die stammen sicher nicht von männlichen Wesen, oder? Mal wieder werden die Frauen ignoriert, nicht traurig werden. Es gibt ein nettes Lied: Die Dinosaurier werden immer trauriger, denn Dinosaurier dürfen nicht an Bord. Das war für die Arche Noah gedacht und eine Erklärung für das Aussterben, oder? So, und jetzt kommt seine Überraschung. So, nun zum Ofenschlupfer, schreibt er. Dieses Gericht ist als Resteessen gedacht, denn altes, trockenes Brot und Äpfel werden dazu verwendet. Im Anhang findest du mein Rezept mit Bildern aus der letzten Zeit. Was meinst du, das ist doch was für Liebhaber von süßen Sachen wie dich. Nur Aschure ist eine echte Konkurrenz. So, nun noch was zur Kurzwelle. Wir sind auf ein Interview mit dir und Frau Stern-Co, KBS, gestoßen, das sehr interessant ist. Quelle: YouTube, https://share.google/rb4ordejr8a3md9x. Ich wiederhole: YouTube, https://share.google/rb4ordejr8a3md9x. Bernd hat angeregt, wieder mehr Interviews zu veranstalten und mich gebeten, es dir und alle vorzuschlagen. Vielleicht könnt ihr daraus eine kleine Serie machen. Entscheidend ist der Kontakt zwischen den Sendern und Hörern und man sieht bei den lebhaften Briefkästen TAT, RTI, KBS, Voice of Vietnam und so weiter, dass das sehr gut angenommen wird.
Früher waren Sendungen mit Hörerbeteiligungen oft diejenigen, die am lebhaftesten und viel gehört waren. Ob das für die Zukunft

vielleicht Sender eine Möglichkeit wäre, um die Anzahl der Hörer zu erhöhen. Die Diskussion ist bei uns im Gange, da die öffentlich-rechtlichen Sender über die Zukunft nachdenken und umplanen und umbauen. Übrigens war der Empfang am 20. August ab 11.30 Uhr UTC sehr schlecht und ich habe gerade noch mitbekommen, dass meine Zuschrift am Anfang kam. Um die Sendung wirklich zu hören, bin ich auf den WWDX-Server ausgewichen. Soweit mal für heute, es ist wieder zu lang geworden. Am Wochenende fahren wir für 2 Wochen in die Niederlande und vielleicht treffen wir uns mit dem Hobbykollegen Gerard Kupal. Schon vorab viele Grüße an ihn. Liebe Grüße, dein Manfred. PS, hier noch eine lustige Antwort auf die Frage nach den Dinosaurierinnen. https://www.youtube.com/watch?v=HK3TEQBU-. Mit freundlichem Gruß 73 und 42, Hoschakalan. Lieber Manfred Korn, auch in Ankara ist es deutlich kühler geworden, besonders nachts nach Sonnenuntergang. Ja, ich hatte in einer der Briefkastensendungen gefragt, ob es auch Dinosaurierinnen gibt. Auch wenn es um Dinosaurier und Dinosaurierinnen geht, weibliche Tiere werden auch hier vernachlässigt und vergessen. Gut, dass wir dieses Spielchen durchschaut haben und die Wahrheit erklären können. Es gibt nämlich Dinosaurierinnen. Nur der Name ist zu lang, finde ich. Wie wäre es, wenn wir die Dinosaurierinnen Dinosauri oder Dinosala nennen würden? Hört sich das sehr schlecht an? Musst du mir antworten. Übrigens konnte ich das Video über Dinosaurierinnen im Arte-Fernsehen nicht öffnen. Das Video kann in Türkei nicht ausgestrahlt werden. Lieber Manfred, vor vielen Jahren hatten wir eine Sendung, die Türkei-Live-Sendung. Die Sendung basierte auf Gesprächen mit Telefon- und Studiogästen, die über ihre Erfahrungen mit Türkei, Land und Leute sprachen oder auf Hörerbeteiligung. Es machte uns großen Spaß, diese Sendung zu gestalten und daran teilzunehmen, denn unsere Studiogäste waren deutschsprachige Botschafter, Diplomaten, Künstler, Sportler, Wissenschaftler oder auch Hausfrauen, sozusagen aus allen Schichten der Gesellschaft, sowohl in Türkei als auch im deutschsprachigen Raum. Auch nahmen Hörer an der Sendung teil. Doch mit der Zeit ging die Zahl der deutschsprachigen Studiogäste zurück. Wir hatten oft Probleme, einen Gast zu finden, leider. Und mit der Zeit nahmen immer weniger Gäste an der Sendung teil. Dies galt auch für unsere Hörer. Leider nahmen fast immer die gleichen Hörer teil an der Sendung und die Funktionäre haben dann beschlossen, die Sendung abzusetzen. Schade. Wir werden aber erneut mit unseren Funktionären sprechen. Vielleicht zeigen sie wieder Interesse an dieser Sendung. Lieber Manfred, schön. Also sind Äpfel und Trauben nicht mehr im Garten, sondern bei euch in der Küche? Vielen Dank für das Rezept von Ofenschlupfer mit Fotos, wie es zubereitet wird. Sieht alles sehr, sehr lecker aus. Lieber Manfred, ich hoffe, du konntest dich mit unserem lieben Freund Gerard Kupal treffen und auch, dass ihr einen schönen Aufenthalt in den Niederlanden hattet. Lieber Manfred, vielen Dank für den Hinweis auf das Gespräch zwischen Anne Stern-Koh von KBS Radio und mir aus dem Jahre 2013. Leider ist Anne Stern-Koh in Pension gegangen. Sie war eine tolle Moderatorin. Ihre Märchensendungen sind mir unvergesslich. Ich habe mir natürlich dieses Interview angehört. Nostalgie. Vielleicht könnte ich dieses Interview noch einmal ausstrahlen. Mal sehen. Ich wünsche dir alles Gute und viel Spaß mit unseren Sendungen. Liebe Grüße an deine Lieben und nach Stuttgart und bleib gesund, lieber Manfred Korn. Liebe Hörerfamilie der deutschen Redaktion, heute besuchen wir auch unseren lieben Freund Nuri Streichert in Hildesheim, der uns wieder vieles zu erzählen hat. Hallo liebe Ufuk, schreibt er, der Gesundheitszustand meines Bruders ist der von vergangener Woche. Man hat jetzt auch ein Bakterium entdeckt und versucht, das mit Medikamenten zu behandeln. Leider kann keiner sagen, woher es kommt. Solange man nicht herausgefunden hat, woran es liegt, kann auch mit dem Logopäden nicht begonnen werden. Leo hat mit mir zu Norberts Geburtstag einen Kuchen gebacken. Ich habe dabei assistiert und dafür gesorgt, dass es nicht schief geht. Die Glasur hat am Ende Leo gemacht. Das hat er sehr gut gemacht und der Kuchen hat wunderbar geschmeckt. Die erste Aufgabe beim Radio Star ist gekommen und ich habe die Aufgabe bereits gelöst. Ich sollte

das Herz meiner Show beschreiben und die Gefühle, die ich auslösen will. Ich durfte dafür aber nur maximal 6 bis 7 Sätze benutzen und das auf Englisch. Leider darf ich erst nach dem 20. September sagen, was ich geschrieben habe, damit andere Teilnehmer meinen Stil nicht kopieren. Aber zeitlich würde es passen, 20 Tage bis zum Ende der ersten Challenge, dann 20 Tage für Challenge 2 und 20 für Challenge 3. Dann wären wir im November und die Jury kann einige Tage entscheiden, wer am Ende Radiostar 2026 wird. Heute habe ich mal meine neuesten Karten angefügt. Es war ja in der Sendung die Rede von Wald, Gartenarbeit, Radioarbeit. 3 der 4 der 5 Karten passen sogar zu diesen Themen. Nur wie ich jetzt den Papst unterbringen kann, weiß ich nicht so wirklich. Liebe Grüße, Nuri. Lieber Nuri Streichert, der Körper deines Bruders kämpft ja gegen viele Probleme und jetzt auch noch gegen Bakterium. Ich hoffe, dass er durch die richtige Behandlung alle Probleme überwinden wird. Eine Psychiaterin hat mir mal gesagt, dass Menschen, auch wenn sie im Koma liegen, alles mitbekommen, was um ihnen passiert. Also nicht aufgeben und immer mit ihm sprechen und ihm Mut machen, dass er wieder voll gesund wird. Ja, wenn der Onkel Nuri so gute Kuchen backen kann, dann wird sein lieber Neffe Leo dies auch lernen. Toll, der Kuchen schmeckt ja köstlich. Ein Bravo an Leo und an dich für die tolle Zusammenarbeit in der Küche. Es hätte ja schief gehen können, zu viel Milch oder Zucker oder Ei mit Schale oder ein Kuchen als Kohle. Mein Neffe Onur backt auch sehr leckere Plätzchen und Kuchen und meine Nichten Ecken und Nähe backen auch gerne Plätzchen und bereiten gerne Spaghetti zu. Lieber Nuri, ich freue mich mit dir, dass du die Aufgabe beim Radiostar gemeistert hast. Nach Ablauf der Wartezeit wirst du uns doch deine Antwort schreiben, oder? Ich bin sehr gespannt. Lieber Nuri, diesmal haben mir alle Karten sehr gefallen. Audienz beim Papst, Fuchs im Wald, Fuchs FM, Apfelernte und Gartenarbeit. Man möchte ja sogar ein Fuchs auf diesen Karten sein. Dankeschön. Ich wünsche dir alles Gute und viel Spaß mit unseren Sendungen. Liebe Grüße nach Hildesheim und bleib gesund, lieber Nuri Streichert. So, meine lieben Freunde, jetzt kommen Ihre Briefe in Kurzform. Erhard Lauber, Bad Berleburg, Girkhausen. Empfangsbericht Sonntag, 26. Juli, 17.30 Uhr, UTC Simpo 55343. Anmerkung zum Empfang. Störungen durch ein starkes Brummen. Empfänger Grundig Satellit 700 mit Teleskop Antenne. Bitte senden Sie mir die aktuelle QSL-Karte und den aktuellen Sende- und Programmplan der Stimme Türkis zu. Ich bedanke mich schon jetzt für Ihre Mühe. Viele Grüße, Ihr Hörer Erhard Lauber. Gerhard Duderstedt, Delitzsch. Hallo liebe Ufuk, heute wollte ich wie jeden Donnerstag die gesamte Sendung aufzeichnen, um dann die Briefkastensendung herauszuschneiden. Aber der Transponder 11.095 MHz existiert nicht mehr. Habe sofort einen neuen Suchlauf auf 42 Grad E gestartet, aber ohne Erfolg. Wird demnächst eventuell ein neuer Transponder gestartet oder ist endgültig Schluss über Satellit? Die Mittagssendung über Kiwi SDR habe ich nur sehr gestört empfangen können. Will es nun mit der Abendsendung versuchen, denn bei mir daheim sind die Störungen auf Kurzwelle zu stark. Herzlichst grüßt Gerhard Duderstedt. Lieber Gerhard Duderstedt, seit 16. August kommt unsere Morgensendung über den Satelliten Türksat 4a. Ich hoffe, die folgenden Angaben helfen Ihnen und weiteren Freunden weiter. Satellit Türksat 4a, Frequenz 12.092 MHz, Polarisation horizontal, Symbol Rate 27500. Peter Richard Basum, Merhaba Güzel Türkiye. Als Funkamateur habe ich oft Funkverbindung mit der Türkei und oft sind wir selber in Balıkesir. Merhaba Güzel Türkiye ve Dünya. Urlaub in Türkiye ist harika. Die Türkei ist ein sehr schönes Land und die Menschen sind sehr gastfreundlich. Meine Frau kommt aus Balıkesir. Auch Ayvalık und Erdek sind sehr schön. Einfach traumhaft. 73 Selamlar. Lieber Peter Richard, vielen Dank für das Faltblatt Wandergebiet Köterberg. Michael Lindner, Gera, liebe Ufuk, Auszeit an der Müritz, das Land der vielen Ws. Waldwiesen, Wasser, Wandern, Wellness, Wohlfühlen, wahrer Wahnsinn, wow. Mit dabei mein XH-Data D808, höre gerade am 23. Juli TRT Deutsch. Liebe Freunde, ein lieber Gruß geht an unseren lieben Freund Klaus-Dieter Scholz nach Erfurt. Er hat uns am 12. Juli empfangen.
Seine Simpo-Werte

Zu unserer Abendsendung sind 45554. Er empfing uns mit einem Lowe HF150 und mit Polaran 200 Antenne. Lieber Klaus-Dieter Scholz, wir haben Ihre neue Postanschrift notiert. Noch ein lieber Gruß geht an unseren lieben Freund Maximilian Schenk nach Hameln. Unser lieber Freund hat uns seinen Empfangsbericht im Mai, Juni, Juli und August geschickt, die er mit Texon S2200X mit Breitbandantenne im Wohnraum installiert empfing. Grüßen wollen wir auch unseren lieben Freund Siddhartha Bhattacharjee in Indien. Unser lieber Freund hat uns seine Empfangsberichte zu unserer Abendsendung zwischen 6. und 11. Juli mit SIO 433 geschickt. Schwaches Signal ist seine Bemerkung. Er empfängt uns mit einem X-Data 800 mit Loop-Antenne. Weitere Post haben wir erhalten von Volker Wilschrey in Dillingen. Lieber Volker, dein Brief kommt nächste Woche. Ja, meine lieben Freunde, ich wünsche allen Freunden alles, alles Gute und Gesundheit bis zur nächsten Briefkastensendung. Nächsten Donnerstag um die gleiche Zeit und auf der gleichen Frequenz mit Ihnen allen zusammen. Vergessen Sie nicht, die Briefkastensendung wird am Sonntag wiederholt. Die Sendung wurde von Ufo Gitsche moderiert. Ich sage Tschüss und auf Wiederhören und Hoschakalen.

0: Die historische Stadt Sivas in der Region Zentralanatolien Türkiye ist die Heimat einer Vielzahl von Obst- und Gemüsesorten, die in der natürlichen Umgebung wachsen. Ein sehr berühmtes Gericht, das aus dem Fleisch von kleinen Großtieren und nur mit einem speziellen Salz zubereitet wird, gab dem Gericht seinen Namen. Sivas-Köftesse, also Sivas-Fleisch, welche mit dem Antrag der Industrie- und Handelskammer von Sivas im Jahr 2006 wurden die Sivas-Fleischbällchen in die Liste der geografisch registrierten Produkte Türkis aufgenommen. Das wichtigste Unterscheidungsmerkmal zu anderen Kebab-Arten ist, dass das für die Herstellung von Fleischbällchen verwendete Fleisch natürlich ist. Es wird in der Umgebung und im Hochland der Region Sivas, die eine einzigartige Flora mit Klee, Wicke und Thymiankraut hat, aus dem Fleisch von Rindern und Schafen gewonnen, die durch Fütterung aufgezogen wurden. Die botanische Vielfalt der Weiden ist ein entscheidender Faktor für den Geschmack des Fleisches. Bei der Zubereitung der Sivas-Köftemischung wird außer Salz kein Tomatenmark, Gemüse, schwarzer Pfeffer, inneres Fett und ähnliche Stoffe verwendet. Das für die Herstellung von Sivas-Köfte verwendete Salz wird im Dorf Tuzla Göze in Sara bei Sivas hergestellt. Es handelt sich um ein natürliches Quellsalz, das keiner chemischen Behandlung unterzogen wird. Dieses Salz verhindert auch die Verfärbung der Fleischbällchen während des Warteprozesses und sorgt dafür, dass sie länger haltbar sind. Das Erreichen einer bestimmten Konsistenz der Sivas-Köfte-Mischung bedarf einer geübten Hand. Sie unterscheiden sich auch von anderen Arten von Fleischbällchen. Die Sivas-Fleischbällchen enthalten keine Zusatzstoffe und sind dünn und können in einer Pfanne oder auf dem Grill in sehr kurzer Zeit zubereitet werden. Sie werden mit in Scheiben geschnittenen frischen oder getrockneten Zwiebeln, Petersilie und gerösteten Tomaten und Paprika serviert. Auf Wiederhören!
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Somit geht die deutschsprachige Sendung von TRT zu Ende. Die Sendung wurde von Ufuk Geçim moderiert. Mit dem Wunsch, Sie wieder antreffen zu können, sagt

0: Meine Damen und Herren, hier ist der Kurzwellensender Die Stimme Türkiyes. Im Studio in Ankara begrüßen Sie
1: Hakan Ören
0: und Ufuk Geçim. Sie empfangen unsere Morgensendung über den Satelliten Türksat 4a, unsere Mittagssendung im 19-Meter-Band auf 15.350 kHz und unsere Abendsendung im 31-Meter-Band auf 9.840 kHz. In unserer einstündigen Sendung öffnen wir nach den Nachrichten zunächst unseren Briefkasten. Dann geht es weiter mit dem Programm Regional registrierte Produkte.

0: Nachrichten.
1: Staatspräsident Recep Tayyip Erdogan hat seinen Besuch in Bischkek anlässlich des Gipfels der Shanghaier Organisation für Zusammenarbeit als Ausdruck der Außen-, Wirtschafts- und strategischen Diversifizierung von Türkei bezeichnet. Erdogan nahm auf Einladung des kirgisischen Staatspräsidenten Djaparov als Ehrengast am Gipfel teil. Türkei ist Dialogpartner der Organisation. Am Rande des Gipfels

0: Gipfels führte Staatspräsident Erdogan Gespräche mit Staats- und Regierungschefs von Aserbaidschan, Kirgisistan und Russland sowie mit weiteren internationalen Gesprächspartnern, darunter UN-Generalsekretär Antonio Guterres. In seiner Einschätzung betonte Erdogan die wachsende Bedeutung der Shanghaier Organisation für Zusammenarbeit, die inzwischen rund 30 Staaten und internationale Organisationen umfasst und mehr als 4 Milliarden Menschen sowie ein Wirtschaftsvolumen von etwa 35 Billionen US-Dollar repräsentiert. Türkei wolle seine wirtschaftlichen und politischen Beziehungen zu dieser weitreichenden Region zwischen Asien und Europa weiter ausbauen. Erdogan verwies dabei auch auf die 2019 gestartete Initiative Neuasien und unterstrich Türkeis Interesse an einer stärkeren Zusammenarbeit mit den Mitgliedstaaten der Organisation von China bis Zentralasien über Russland bis nach Südasien. Mit Blick auf die außenpolitische Ausrichtung von Türkei erklärte Staatspräsident Erdogan, eine mögliche Mitgliedschaft in der Shanghaier Organisation für Zusammenarbeit bedeute keinenfalls eine Abkehr vom Westen. Unser Ziel ist es, mit einer 360-Grad-Vision unser eigenes Gewicht zu erhöhen, sagte Erdogan. Türkei wolle sowohl mit dem Westen als auch mit dem Osten ausgewogene und vertiefte Beziehungen unterhalten. Erdogan betonte zudem, dass Türkei Konflikte und Krisen in der Region weiterhin auf Grundlage des Völkerrechts durch Dialog und Diplomatie lösen wolle. Eine weitere Vertiefung der Beziehungen zur Shanghaier Organisation für Zusammenarbeit sei aus Sicht Ankaras möglich, erklärte Staatspräsident Erdogan weiter.
1: Außenminister Hakan Fidan hat mit dem katarischen Ministerpräsidenten und Außenminister Mohammed bin Abdulrahman Al-Thani sowie mit dem jordanischen Außenminister Ayman Safadi Telefongespräch geführt. Nach Angaben aus Kreisen des Außenministeriums wurden bei den Gesprächen zwischen Fidan und Al-Thani sowie Safadi regionale Themen, insbesondere die Lage im Gazastreifen, erörtert.
0: US-Präsident Donald Trump hat erklärt, die USA seien bereit, Iran jederzeit erneut anzugreifen. Trump beantwortete im Oval Office Fragen von Journalisten zur Lage rund um Iran. Dabei wiederholte Trump seine jüngsten Drohungen gegen Iran und erklärte, die USA seien bereit, das Land jederzeit erneut anzugreifen. Trump bezeichnete die Angriffe des US-Militärs auf iranische Ziele im Gebiet der Straße von Hormus in der vergangenen Nacht als sehr erfolgreich. Wir haben sie letzte Nacht sehr hart getroffen. Sie haben nur leicht zurückgeschlagen. Aber ich habe sie letzte Nacht sehr hart getroffen, sagte Trump. Zugleich behauptete der US-Präsident, die Straße von Hormus stehe vollständig unter der Kontrolle der USA. Täglich würden weiterhin zahlreiche Öltanker die Meerenge passieren. Wir tun das weitgehend problemlos. Hin und wieder schießen sie eine Drohne ab, aber unsere Kontrolle über die Meerenge ist sehr eindeutig, so Trump. Auf die Frage nach seiner jüngsten Äußerung, die Straße von Hormus in Trump-Straße umzunennen zu wollen, antwortet der US-Präsident, ich habe lediglich diese Idee in den Raum gestellt. Trump betonte zudem, Iran wird keine Atomwaffen besitzen. Ich glaube nicht, dass diese Sache noch sehr lange dauern wird. Ich weiß nicht, wie lange sie noch durchhalten können, so Trump.
1: Von der Stimme Türkis hören Sie weitere Nachrichten. Kuwait ist am frühen Morgen erneut Ziel iranischer Angriffe geworden. Die Flugabwehr wehre feindliche Raketen- und Drohnenangriffe ab, die auf die abscheuliche iranische Aggression zurückzuführen sind, teilte das Militär des mit den USA verbündeten Landes auf der Plattform X mit. Explosionsgeräusche seien auf das Abfangen der Drohnen zurückzuführen. Irans staatlicher Rundfunk IRIB berichtete auf X, die Angriffe seien eine Antwort auf Amerikas Verbrechen und richteten sich gegen US-Militärstützpunkte in Kuwait. Kuwait war wie auch Jordanien und Bahrain erst in der Nacht zum Mittwoch Ziel iranischer Vergeltungsschläge gewesen, nachdem das US-Militär nach eigenen Angaben Militäreinrichtungen in Iran attackiert hatte. Die drei Staaten sind Verbündete Washingtons und beherbergen US-Stützpunkte. US-Verteidigungsminister Pete Hegseth verlängert unterdessen nach Informationen des Wall Street Journals die Truppenstationierungen in der Region. Dies sei ein Zeichen dafür, dass sich der vor gut 6 Monaten begonnene Konflikt bis weit ins nächste Jahr hineinziehen könnte, zitierte die US-Zeitung mit der Angelegenheit vertraute Personen.
0: Der Sprecher des iranischen Außenministeriums Ismail Bakai hat die Aussage des US-Zentralkommandos CENTCOM zurückgewiesen, wonach die US-Streitkräfte keine Zivilisten angreifen würden. Anlass sind Berichte über zivile Opfer bei einem US-Angriff am Vortag, bei dem auch eine Hochzeitsgesellschaft getroffen worden sein soll. Bakai erinnerte an frühere US-Angriffe auf Hochzeitfeiern in Afghanistan und im Irak. Zudem verwies er auf die US-Serie Homeland, in der ein Angriff amerikanischer Truppen auf eine Hochzeit in Pakistan dargestellt wird. Zivilisten sind real, die Opfer sind real, schrieb Bakai in den sozialen Medien. Nach iranischen Angaben wurden bei dem jüngsten Angriff ein Hochzeitshaus in Kursak nahe Sirik in der Provinz Hormozgah getroffen. Dabei seien mindestens 4 Menschen, darunter ein 4-jähriges Kind, getötet und 68 weitere verletzt worden. Iran bezeichnete den Angriff als Kriegsverbrechen. CENTCOM-Sprecher Tim Hawkins hatte erklärt, das US-Militär zielt niemals auf Zivilisten. Iran hatte zudem mitgeteilt, dass die US-Streitkräfte am 28. Februar eine Grundschule in Minab in der Provinz Hormozgan angegriffen hätten. Dabei seien 168 Menschen getötet worden.
1: Bei einem Einsatz der israelischen Armee und israelischer Siedler im besetzten Westjordanland sind 2 Palästinenser getötet worden, darunter ein 16-Jähriger. Der Vorsitzende des Dorfrats von Mugayir bei Ramallah, Amin Abu Aliya, erklärte gegenüber der palästinensischen Nachrichtenagentur Wafa, israelische Soldaten und Siedler seien in das Dorf eingedrungen.

0: Als es zwischen den Siedlern und Bewohnern zu einem Streit kam, eröffneten die Soldaten das Feuer auf die Palästinenser. Zwei Palästinenser seien dabei schwer verletzt worden und auf dem Weg ins Krankenhaus trotz medizinischer Hilfe gestorben.
1: Bei einem Schusswaffenangriff in der US-Stadt Minneapolis im Bundesstaat Minnesota sind nach ersten Angaben mehrere Menschen verletzt worden, darunter zwei Polizisten. Die Behörden teilten mit, dass sich der Angriff in der Innenstadt ereignet habe. Weitere Angaben zum Zustand der verletzten Beamten oder zur Zahl der Verletzten lagen zunächst nicht vor. Minnesotas Gouverneur Tim Walz erklärte, Einsatzkräfte des Bundesstaates unterstützten die örtlichen Behörden vor Ort. Weitere Informationen würden veröffentlicht, sobald diese vorliegen.
0: Meine Damen und Herren, von der Stimme Türkis hörten Sie die Nachrichten.

Liebe Hörerfamilie der Stimme von Türkei'nin nah und fern, mit einem herzlichen Merhaba und Hallo heiße ich Sie alle willkommen zur Briefkastensendung. Am Mikrofon begrüßt Sie Ufuk Geçim. Liebe Freunde, ich hoffe, Ihnen allen geht es gut und auch der Empfang ist störungsfrei. Das Wetter in Ankara, es wird weiterhin kühler. Heute ist es 29 Grad Celsius warm tagsüber und 14 Grad Celsius in der Nacht. Die Tageshöchsttemperaturen liegen in der Woche zwischen 30 und 24 und nachts zwischen 15 und 11 Grad Celsius. Ich hoffe, Sie haben schönes Wetter mit angenehmen Temperaturen, liebe Freunde. Liebe Hörerfamilie der deutschen Redaktion, unseren Briefkasten öffnen wir mit unserem lieben Freund Franz Schanzer in Niederschrems, Österreich. Wir trinken unseren Tee oder Kaffee mit ihm und wer will, kann natürlich auch ein Eis haben. Der liebe Franz hat sicherlich auch einen leckeren Kuchen für uns. Lassen wir uns überraschen. Er hat uns seinen August-Empfangsbericht geschickt und schreibt uns: TRT Ankara Empfangsbericht 20. August 11:30 bis 12:25 UTC QRG 15.350 kHz SIMPO 54544 RX Unidense R 2021 mit Aktivantenne Yaesu. Wertes Team von Radio TRT, liebe UFUK, im Anhang wieder ein Empfangsbericht. Der Empfang war gut und leichtes Fading begleitete die Sendung. Ja, die Hitze ist vorbei, aber trotzdem haben wir noch um die 30 Grad. Hin und wieder gibt es leichten Regen. Gott sei Dank keine Unwetter wie in anderen Teilen von Österreich. Die Kartoffeln im Garten sind geerntet und mit den sogenannten Heurigen gibt es traditionell Milchsuppe mit Petersilienkartoffeln. Die Milchsuppe besteht aus normaler Milch, die gekocht wird und dann wird mit Sauerrahm abgeschmeckt. Die Kartoffeln werden gekocht, es kommt Butter dazu und gehackte Petersilie wird beigefügt, gesalzen. Sonst werden die Kartoffeln wie immer gekocht. Nun, liebe Ufuk, eine kurze Info. Vergangenen Freitag hatte ich in der Uniklinik in St. Pölten meine histologische Befundsbesprechung. Die ist Gott sei Dank gut verlaufen. Es sind keine Melanomspuren mehr vorhanden. Also dürfte der Krebs durch die OP entfernt worden sein und das Melanom dürfte zu 99% beseitigt worden sein. Ich muss aber jedes halbe Jahr zum Hautarzt zur Kontrolle. Die OP-Wunde ist schon sehr gut verheilt und braucht keine weitere Behandlung mehr. Nur die Hautentnahmestelle bereitet mir noch Probleme. Aber der Hausarzt sagt mir, dass diese mit der Heilung länger braucht. Nun recht herzlich Grüße, Franz Schanzer, Niederschrems. Lieber Franz Schanzer, ich habe mich sehr darüber gefreut, dass du gute Nachrichten von Ärzten erhalten hast. Du hast diese Krankheit besiegt, hoffentlich für immer. Es hilft sicherlich, wenn man immer positiv denkt und das Leben mit seinen Lieben genießt. Lieber Franz, da die Kartoffeln schon geerntet sind und es bei euch leckere Kartoffelsuppe gibt, komme ich heute Abend euch besuchen. Ich mag nämlich Kartoffelgerichte sehr. Ich danke dir für deinen August-Empfangsbericht, den wir mit unserer August-QSL-Karte bestätigen. Ich hoffe, das Motiv gefällt dir. Ich wünsche dir alles Gute und viel Spaß mit unseren Sendungen. Liebe Grüße nach Niederschrems in Österreich und bleib gesund, lieber Franz Schanzer.

liebe Hörerfamilie der deutschen Redaktion. Unsere zweite Station ist heute Überlingen. Hier wollen wir unsere liebe Freundin Martina Pohl besuchen. Sie hat uns ihren August-Empfangsbericht geschickt und schreibt uns: Liebe UFUK, liebe Redaktion, bei uns gab es am Freitag ein Unwetter, das in der Bodenseeregion einiges an Schäden anrichtete. Wir sahen vom Fenster aus, dass die dunklen Wolken immer mehr zunahmen und es immer düsterer wurde. Schließlich hagelte es heftig und ein Gewittersturm zog auf. Selbst der große Wohnblock von gegenüber war nicht mehr zu sehen, wegen des lebhaften Wetters. Bernd kam plötzlich ins Zimmer und rief mir zu, dass der große Nadelbaum vom Nachbarn, der an unserer Grenze stand, gerade umfiel. Er hatte gesehen, wie die Tanne mit voller Kraft in die rechte Seitenlage gedrückt wurde, dann für ein paar Sekunden wieder die senkrechte Position einnahm, bevor eine erneute Windböe sie zu Fall brachte. Ich war schon erleichtert, dass unsere zwei großen Bäume standhielten. Nun lag der Nadelbaum auf der Garage und das erste Drittel des Baumes lag vor dem Stellplatz der Garage. Ein Auto, das daneben stand, war mit herabfallenden Ästen bedeckt worden. Die herbeigerufene Feuerwehr war mit Aufräumarbeiten vor der Garage beschäftigt. Nachmittags kam ein Traktor mit schwerem Gerät. Zwei Arbeiter hatten nun auf der Garage mit Hilfe eines Stammgreifers den restlichen Baum bis zum Häckseln klein gemacht. Die Garage selbst ist durch den Aufprall der Tanne etwas demoliert. Ansonsten ist nichts Schlimmeres passiert, das ist ja die Hauptsache. Viele liebe Grüße, Martina. Empfangsbericht, Empfänger Texon PL 660 mit eingebauter Teleskopantenne. Datum 25. August 11.30 Uhr bis 12.24 Uhr UTC. Frequenz 15.350 kHz, SIMPO 43433. Technische Bemerkungen, Störungen wie Rauschen und Fading treten vermehrt auf. Liebe Martina Pohl, zunächst bedanke ich mich für deinen detaillierten Empfangsbericht, den wir mit unserer August-QSL-Karte bestätigen. Ich hoffe, das Motiv gefällt dir. Liebe Martina, ja, auch im türkischen Fernsehen wird über die Naturkatastrophen in Europa und in anderen Teilen der Welt berichtet. Diese Naturkatastrophen zeigen, wie hilflos wir Menschen doch eigentlich bei Naturkatastrophen sind. Gott sei Dank ist nichts Schlimmes bei euch passiert, hätte ja aber auch sein können. Die Garage ist wohl kein ernsthaftes Problem. Hauptsache, Menschen kamen nicht zu Schaden. Ich wünsche dir alles Gute und viel Spaß mit unseren Sendungen. Liebe Grüße an deinen lieben Mann Bernd und an dein Lieben und nach Überlingen und bleib gesund, liebe Martina Pohl. Liebe Freunde der deutschen Redaktion, wir sind jetzt in Gladbeck und besuchen unseren lieben Freund Frank Bresonik. Unser lieber Freund hat uns seinen August-Empfangsbericht geschickt. Er empfing am 2. August unsere Abendsendung zwischen 17.30 Uhr und 18.30 Uhr UTC mit SIMPO 5x4. Sein Empfänger ist ein Sony ICF SW 7600G mit Teleskopantenne. Unser lieber Freund schreibt uns: Guten Tag nach Ankara, liebe Freunde. Das war ja eine sehr schöne Überraschung für mich, eine QSL-Karte von euch zu bekommen, auf der das Schloss unserer türkischen Partnerstadt Alanya zu sehen ist. Dafür meinen besten Dank. In diesem Jahr wird auch wieder eine Delegation aus dem schönen Alanya im Rahmen des diesjährigen Apeltatenfestes bei uns in Gladbeck zu Gast sein. Beide Städte setzen stets auf einen regelmäßigen freundschaftlichen Dialog und das schon seit sehr vielen Jahren. Hier in Gladbeck wird die Gemeinschaft in vielen Bereichen sehr gepflegt, besonders auch mit den sehr vielen Türken, die unsere Stadt als ihre Heimat nennen. Ansonsten hoffe ich, dass bei euch alles bestens ist und ihr sonnenreiche Tage wie wir hierzulande habt. Lieber Frank Bresonik, vielen Dank für deinen Empfangsbericht, den wir mit unserer August-QSL-Karte bestätigen. Es freut mich, dass unser Motiv dir gefallen hat. Die Burg Alanya ist wirklich sehr schön und zieht viele Touristen an. Ich finde es toll, dass die Partnerstädte Alanya und Gladbeck so gut zusammenarbeiten. Lieber Frank, vielen Dank für dein Foto vom 28. Juli des laufenden Jahres. Das Foto kommt in unser Familienalbum. Ich wünsche dir alles Gute und viel Spaß mit unseren Sendungen. Liebe Grüße nach Gladbeck und bleib gesund, lieber Frank Bresonik.

Liebe Hörerfamilie der deutschen Redaktion, diese Woche haben wir leider eine traurige Nachricht erhalten. Unser lieber Freund Bernd Seiser in Ottenau schreibt uns: Merhaba, liebe Ufuk, auch heute sende ich euch wieder meinen Empfangsbericht zu. Empfänger Grundig-Satellit 700 mit Teleskopantenne, 27. August, hörte ich die deutschsprachige Sendung von 11:30 Uhr bis 12:30 Uhr UTC auf 15.350 Kilohertz mit SIMPO 34343. Leider ist unser RTI-Hörerclub Ottenau Ehrenmitglied Hans Kopitschiok nur 6 Tage nach seinem 96. Geburtstag verstorben und konnte die heutigen Geburtstagsgrüße nicht mehr selbst hören. Ich konnte an seinem Geburtstag seine Frau Elke telefonisch erreichen, die ihm meine Glückwünsche übermittelt hat. Wir werden Hans in unserer nächsten RTI-Hörerclub-Ecke und auch beim 46. überregionalen DX-Treffen am 15. Mai 2027 gedenken. Herzliche Grüße und beste Wünsche aus Ottenau, Bernd. Lieber Bernd Seiser, wieder ist ein lieber Freund von uns gegangen. Hans Kopitschiok gehörte auch zu unseren Freunden. Er hat uns aber 2026 nicht mehr geschrieben. Ich hoffe, unser lieber Freund Hans Kopitschiok ruht in Frieden. Unsere Anteilnahme gilt seiner lieben Frau Elke Kopitschiok. Lieber Bernd, vielen Dank auch für deinen Empfangsbericht zu unserer Mittagssendung am 13. August, die du mit SIMPO 44343 empfangen konntest. Ich wünsche dir alles Gute und viel Spaß mit unseren Sendungen. Liebe Grüße nach Ottenau und bleib gesund, lieber Bernd Seiser. Liebe Hörerfamilie der deutschen Redaktion, jetzt sind wir in Gera. Und hier besuchen wir unseren lieben Freund Michael Lindner. Er hat uns einen dicken Briefumschlag geschickt. Darin ist zunächst sein Empfangsbericht. Er empfing am 1. August unsere Mittagssendung mit SIMPO 55444. Sein Empfänger ist ein XH-Data D808 mit Teleskopantenne. Der Empfangsbericht ist wie immer auf der Rückseite seiner QSL-Kartenserie Deutsche Volkslieder. Diesmal Horch, was kommt von draußen rein? Ist ja eigentlich ein trauriges Lied, oder? Denn wenn das Liebchen einen anderen heiratet. Unser lieber Freund schreibt uns: Die schönste Zeit ist die Auszeit. Doch leider geht sie, wie immer, viel zu schnell vorbei. So war es auch mit unserem diesjährigen Urlaub an der Mecklenburgischen Seenplatte in Mecklenburg-Vorpommern. Zugegeben, eine Woche ist nicht besonders lang. Mehr Zeit brauchen wir aber auch nicht, denn wir haben unsere große Reise zu unseren Dominikanern noch immer im Hinterkopf. Ob sie in diesem Jahr noch zustande kommt, weiß allerdings nur der Kuckuck. Leider wurden in diesem Jahr sämtliche Reisepläne gehörig durcheinandergewirbelt, aber damit muss man gelassen und entspannt umgehen. Das Leben ist eben ständig in Bewegung und führt einen nicht selten in Richtungen, die man gar nicht auf dem Schirm hatte. Zum Glück ist das für uns Rentner kein großes Problem, denn wir können unsere Zeit nach Belieben einteilen. Ja, liebe Ufuk, die Tage im mecklenburgischen Röbel an der Müritz waren wunderbar entspannt und zugleich abwechslungsreich. Eigentlich war es ja meine Geburtstagsreise, denn auf diese Weise konnten wir ganz unauffällig verschwinden und einer großen Feier entgehen. Schließlich werden bei uns nur die runden Geburtstage etwas pompöser gefeiert. So verbrachte ich meinen Ehrentag gemeinsam mit meiner lieben Ute ganz bescheiden, aber von Herzen. Glaub mir, das war ebenfalls wunderschön. Ich wünsche dir nochmals alles Gute zum Geburtstag, lieber Michael. Wie du mich kennst, habe ich natürlich wieder einen Reisebericht verfasst, den ich dir in den nächsten Tagen zukommen lassen werde, allerdings wegen seines Umfangs per E-Mail. Dann kannst du uns auf unserer kleinen Reise begleiten und gemeinsam mit uns die traumhafte Natur der Mecklenburgischen Seenplatte erleben. Kennst du dieses kleine Paradies vielleicht sogar schon? Nun wird es aber wieder musikalisch und volkstümlich. Du wirst es bestimmt schon erraten haben, das achte deutsche Volkslied erscheint wieder in Bild und Text bei dir. Diesmal heißt es: Horch, was kommt von draußen rein? Dieses Lied kennt wohl fast jeder, du bestimmt auch, oder täusche ich mich etwa? Es stammt aus dem 19. Jahrhundert und erzählt trotz einer fröhlichen Melodie von einer unerwiderten Liebe und dem dörflichen Klatsch. Also, liebe Ufuk, Stimme ölen und kräftig mitsingen. Der Verfasser des Liedes ist leider nicht bekannt, entstanden ist es jedoch im Raum der Stadt Halle. Nun möchte ich aber das Thema Soljanka, das du in deiner Briefkastensendung vom 30. Juli so ausführlich angesprochen hast, mit ein paar abschließenden Worten beenden. Ich muss dir zustimmen, da du kein Schweinefleisch

ist, lässt sich diese leckere Suppe selbstverständlich auch ohne Schweinefleisch zubereiten. Ich selbst habe aus gesundheitlichen Gründen ebenfalls schon häufiger darauf verzichtet und stattdessen einfach Geflügelwurst verwendet. Einen großen Unterschied schmeckt man kaum. Ob Soljanka auch mit Rind- oder Lammfleisch genauso gut gelingt, das muss man einfach ausprobieren. Schließlich geht Probieren über Studieren, oder? Nun bin ich natürlich gespannt, ob du dich selbst einmal an diese Suppe heranwagst. Wirst du sie ausprobieren? Falls ja, bin ich schon jetzt auf dein Urteil gespannt. Ich wünsche dir auf jeden Fall gutes Gelingen und einen guten Appetit. Neben dem neuen Monatsbericht für den August findest du auch noch einige Ansichtskarten von unserem Urlaub. Ich hoffe, dass ich dir damit eine kleine Freude bereiten kann. So, nun komme ich langsam zum Ende meines Briefes. In meinem Hobbyzimmer ist die Wärme wieder einmal kaum auszuhalten. 30 Grad Celsius und das noch um 22 Uhr. An eine erholsame Nachtruhe mag ich gar nicht denken. Da wälzt man sich stundenlang im Bett hin und her und fühlt sich am nächsten Morgen wie gerädert. Also, lieber Ufuk, ich wünsche dir alles Gute und sende dir herzliche Grüße nach Ankara, dein treuer Hörerfreund Michael. Lieber Michael Lindner, zunächst bedanke ich mich für deinen Empfangsbericht, den wir mit unserer August-QSL-Karte bestätigen. Dann bedanke ich mich für die schönen Postkarten Mecklenburg und Müritz. Nein, lieber Michael, ich war noch nie in dieser Gegend, aber durch deinen tollen Reisebericht habe ich ja die Gegend auch besucht. Vielen Dank nochmal. Lieber Michael, liebe Freunde, ich habe schon immer neue Rezepte versucht, probiert. Manchmal sind sie mir gelungen, manchmal nicht. Ich weiß nicht, wann ich diese Suppe mal versuchen werde. Dadurch, dass wir in der Briefkastensendung über diese Suppe gesprochen haben, haben wir erfahren, dass diese Suppe eigentlich eine DDR-Suppe ist und keine russische. In der türkischen Küche gibt es Gerichte, die einige Städte für sich beanspruchen, aber man kann nie wissen. Unumstritten sind aber die Gerichte des Osmanischen Hofs. Ich wünsche dir alles Gute und viel Spaß mit unseren Sendungen. Liebe Grüße nach Gera und bleib gesund, lieber Michael Lindner. Meine lieben Freunde, heute wollen wir uns auch mit unserem lieben Freund Dieter Feltes in Pierbaum unterhalten. Unser lieber Freund hat uns seinen August-Empfangsbericht geschickt. Er empfing unsere Mittagssendung am 18. August um 11.30 Uhr UTC auf der Frequenz 15.350 kHz mit SIMFO 24332. Sein Empfänger ist ein Sony ICF SW7600G mit eingebauter Teleskopantenne. Unser lieber Freund Dieter Feltes schreibt uns: Sehr geehrte Frau Dr. Ufuk Geçim, es hat etwas gedauert, bis ich mich bei Ihnen melde. Leider ist einiges dazwischen gekommen. Krankheit, Gartenarbeit und Arztbesuche traten in Erscheinung. In Kürze muss ich mich gegen den grauen Star operieren lassen. Meine Frau hat das Prozedere bereits hinter sich. Ich muss sagen, dass ich etwas Angst habe, obwohl viele Bekannte sagten, dass es nicht schlimm sei. Vielleicht kann ich dann mit der neuen Linse ohne eine Brille auskommen. Kostet allerdings auch 1.200 Euro und wird nicht von der Krankenkasse übernommen. Die letzte Sendung, eine kulinarische Reise, hat mir gut gefallen. Ich denke zurück an meine Kindheit, als meine Großmutter in Österreich selbst Kulturen zur Herstellung von Joghurt angesetzt hat. Seinerzeit mochte ich keinen Joghurt. Das hat sich in den letzten Jahren geändert. Mir schmeckt der Joghurt mit Früchten am besten. So, ich wünsche Ihnen alles Gute und bleiben Sie gesund. Ihr Hörer Dieter Feltes. Lieber Dieter Feltes, vielen Dank für Ihren Empfangsbericht, den wir mit unserer August-QSL-Karte bestätigen. Ich hoffe, das Motiv gefällt Ihnen. Lieber Dieter, wenn ein Eingriff notwendig ist, so muss man dies akzeptieren und die OP über sich ergehen lassen. Sicher werden Sie sich nach dem Eingriff viel besser fühlen und auch viel besser sehen. Kein Geld ist zu viel, wenn es einem nach dem Eingriff besser geht. Ich glaube, nach dem Eingriff müssen Sie eine Weile helles Licht vermeiden, ich meine Sonnenlicht, und auch mit dem Fernseher oder PC oder Handy sollte man auch vorsichtig sein. Das weiß ich von einem Freund von mir, der sich diesem Eingriff unterziehen musste. Aber tatsächlich, er kann jetzt viel, viel besser sehen. Da komme ich mir wie ein uralter Mensch vor mit meiner Brille. Ich beneide ihn, da er jetzt ohne Brille wieder Bücher lesen kann. Das täte ich auch so gerne. Mal sehen, wann meine Augenärztin mir zu einem solchen Eingriff raten wird. Lieber Dieter Feltes, ich esse Joghurt mit Obst, also mit Früchten auch sehr gerne. Ob Banane, Pfirsich, Apfel oder Pflaumen oder Trauben, lecker. Es schmeckt wirklich gut. Joghurt mit Gurken schmeckt übrigens auch sehr gut und ist erfrischend im Sommer.

Ich wünsche Ihnen alles Gute und viel Spaß mit unseren Sendungen. Liebe Grüße nach Pierbaum und bleiben Sie gesund, lieber Dieter Feltes. Liebe Hörerfamilie der deutschen Redaktion, wo sind wir wohl jetzt? Ich glaube, wir sind in Stuttgart, denn ich sehe unseren lieben Freund Manfred Korn, der uns zuwinkt und uns zu einer schönen Unterhaltung einlädt. Er hat auch eine schöne Überraschung für uns, aber das kommt nachher. Der liebe Manfred schreibt: Sevgili Ufuk, also liebe Ufuk, merhaba. Endlich ist es bei uns wieder kühler geworden und es fühlt sich wie ein normaler Sommer an. Im Garten sind die Äpfel schon alle geerntet, also recht früh, und die ersten Trauben werden geerntet. Danke für das Verlesen meiner Zuschrift im Briefkasten vom 20. August. Ich habe sogar schon eine Antwort von Thomas Becker per Post bekommen. Du hattest vor einiger Zeit mal die Frage gestellt, ob es denn wirklich auch Dinosaurierinnen gegeben hat. Hat es. Denn Dinosaurier sind ja Echsen und bei denen gab es weibliche und männliche Tiere, die man durch eine Suche finden kann. Die Frage war schon interessant und so oft hat sich damit wohl noch niemand beschäftigt, denn von Dinosaurierinnen ist nirgends etwas in Filmen etc. zu sehen. Andererseits gibt es ja Eier von Dinosauriern und die stammen sicher nicht von männlichen Wesen, oder? Mal wieder werden die Frauen ignoriert, nicht traurig werden. Es gibt ein nettes Lied: Die Dinosaurier werden immer trauriger, denn Dinosaurier dürfen nicht an Bord. Das war für die Arche Noah gedacht und eine Erklärung für das Aussterben, oder? So, und jetzt kommt seine Überraschung. So, nun zum Ofenschlupfer, schreibt er. Dieses Gericht ist als Resteessen gedacht, denn altes, trockenes Brot und Äpfel werden dazu verwendet. Im Anhang findest du mein Rezept mit Bilder aus der letzten Zeit. Was meinst du, das ist doch was für Liebhaber von süßen Sachen wie dich. Nur Aschure ist eine echte Konkurrenz. So, nun noch was zur Kurzwelle. Wir sind auf ein Interview mit dir und Frau Stern-Co, KBS, gestoßen, das sehr interessant ist. Quelle: YouTube, https://share.google/rb4ordejr8ta3md9x. Ich wiederhole: YouTube, https://share.google/rb4ordejr8ta3md9x. Bernd hat angeregt, wieder mehr Interviews zu veranstalten und mich gebeten, es dir und alle vorzuschlagen. Vielleicht könnt ihr daraus eine kleine Serie machen. Entscheidend ist der Kontakt zwischen den Sendern und Hörern und man sieht bei den lebhaften Briefkästen TRT, RTI, KBS, Voice of Vietnam und so weiter, dass das sehr gut angenommen wird. Früher waren Sendungen mit Hörerbeteiligungen oft diejenigen, die am lebhaftesten und viel gehört waren. Ob das für die Zukunft der Sender eine Möglichkeit wäre, um die Anzahl der Hörer zu erhöhen? Die Diskussion ist bei uns im Gange, da die öffentlich-rechtlichen Sender über die Zukunft nachdenken und umplanen und umbauen. Übrigens war der Empfang am 20. August ab 11.30 Uhr UTC sehr schlecht und ich habe gerade noch mitbekommen, dass meine Zuschrift am Anfang kam. Um die Sendung wirklich zu hören, bin ich auf den WWDX-Server ausgewichen. Soweit mal für heute, es ist wieder zu lang geworden. Am Wochenende fahren wir für 2 Wochen in die Niederlande und vielleicht treffen wir uns mit dem Hobbykollegen Gerard Kupal. Schon vorab viele Grüße an ihn, liebe Grüße, dein Manfred. PS: Hier noch eine lustige Antwort auf die Frage nach den Dinosaurierinnen. https://www.youtube.com/watch/v=hk3teqbu-unten. So. Mit freundlichem Gruß 73 und 42, Heuschakallen. Lieber Manfred Korn, auch in Ankara ist es deutlich kühler geworden, besonders nachts nach Sonnenuntergang. Ja, ich hatte in einer der Briefkastensendungen gefragt, ob es auch Dinosaurierinnen gibt. Auch wenn es um Dinosaurier und Dinosaurierinnen geht, weibliche Tiere werden auch hier vernachlässigt und vergessen. Gut, dass wir dieses Spielchen durchschaut haben und die Wahrheit erklären können. Es gibt nämlich Dinosaurierinnen. Nur der Name ist zu lang, finde ich. Wie wäre es, wenn wir die Dinosaurierinnen Dinosauri oder
Dino Sala nennen würden. Hört sich das sehr schlecht an? Musst du mir antworten. Übrigens konnte ich das Video über Dinosaurierinnen im Arte-Fernsehen nicht öffnen. Das Video kann in Türkei nicht ausgestrahlt werden. Lieber Manfred, vor vielen Jahren hatten wir eine Sendung, die Türkei-Live-Sendung. Die Sendung basierte auf Gesprächen mit Telefon- und Studiogästen, die über ihre Erfahrungen mit Türkei, Land und Leute sprachen oder auf Hörerbeteiligung. Es macht uns großen Spaß, diese Sendung zu gestalten und daran teilzunehmen, denn unsere Studiogäste waren deutschsprachige Botschafter, Diplomaten, Künstler, Sportler, Wissenschaftler oder auch Hausfrauen, sozusagen aus allen Schichten der Gesellschaft, sowohl in Türkei als auch im deutschsprachigen Raum. Auch nahmen Hörer an der Sendung teil. Doch mit der Zeit ging die Zahl der deutschsprachigen Studiogäste zurück. Wir hatten oft Probleme, einen Gast zu finden, leider. Und mit der Zeit nahmen immer weniger Gäste an der Sendung teil. Dies galt auch für unsere Hörer. Leider nahmen fast immer die gleichen Hörer teil an der Sendung und die Funktionäre haben dann beschlossen, die Sendung abzusetzen. Schade. Wir werden aber erneut mit unseren Funktionären sprechen. Vielleicht zeigen sie wieder Interesse an dieser Sendung. Lieber Manfred, schön. Also sind Äpfel und Trauben nicht mehr im Garten, sondern bei euch in der Küche? Vielen Dank für das Rezept von Ofenschlupfer mit Fotos, wie es zubereitet wird. Sieht alles sehr, sehr lecker aus. Lieber Manfred, ich hoffe, du konntest dich mit unserem lieben Freund Gerard Kurpal treffen und auch, dass ihr einen schönen Aufenthalt in den Niederlanden hattet. Lieber Manfred, vielen Dank für den Hinweis auf das Gespräch zwischen Anne Stern-Ko von KBS Radio und mir aus dem Jahre 2013. Leider ist Anne Stern-Ko in Pension gegangen. Sie war eine tolle Moderatorin. Ihre Märchensendungen sind mir unvergesslich. Ich habe mir natürlich dieses Interview angehört. Nostalgie. Vielleicht könnte ich dieses Interview noch einmal ausstrahlen. Mal sehen. Ich wünsche dir alles Gute und viel Spaß mit unseren Sendungen. Liebe Grüße an deine Lieben und nach Stuttgart und bleib gesund, lieber Manfred Korn. Liebe Hörerfamilie der deutschen Redaktion, heute besuchen wir auch unseren lieben Freund Nuri Streichert in Hildesheim, der uns wieder vieles zu erzählen hat. Hallo liebe Ufuk, schreibt er, der Gesundheitszustand meines Bruders ist der von vergangener Woche. Man hat jetzt auch ein Bakterium entdeckt und versucht, das mit Medikamenten zu behandeln. Leider kann keiner sagen, woher es kommt. Solange man nicht herausgefunden hat, woran es liegt, kann auch mit dem Logopäden nicht begonnen werden. Leo hat mit mir zu Norberts Geburtstag einen Kuchen gebacken. Ich habe dabei assistiert und dafür gesorgt, dass es nicht schief geht. Die Glasur hat am Ende Leo gemacht. Das hat er sehr gut gemacht und der Kuchen hat wunderbar geschmeckt. Die erste Aufgabe beim Radio Star ist gekommen und ich habe die Aufgabe bereits gelöst. Ich sollte das Herz meiner Show beschreiben und die Gefühle, die ich auslösen will. Ich durfte dafür aber nur maximal 6 bis 7 Sätze benutzen und das auf Englisch. Leider darf ich erst nach dem 20. September sagen, was ich geschrieben habe, damit andere Teilnehmer meinen Stil nicht kopieren. Aber zeitlich würde es passen, 20 Tage bis zum Ende der ersten Challenge, dann 20 Tage für Challenge 2 und 20 für Challenge 3. Dann wären wir im November und die Jury kann einige Tage entscheiden, wer am Ende Radiostar 2026 wird. Heute habe ich mal meine neuesten Karten angefügt. Es war ja in der Sendung die Rede von Wald, Gartenarbeit, Radioarbeit. 3 der 4 der 5 Karten passen sogar zu diesen Themen. Nur wie ich jetzt den Papst unterbringen kann, weiß ich nicht so wirklich. Liebe Grüße, Nuri. Lieber Nuri Streichert, der Körper deines Bruders kämpft ja gegen viele Probleme und jetzt auch noch gegen Bakterium. Ich hoffe, dass er durch die richtige Behandlung alle Probleme überwinden wird. Eine Psychiaterin hat mir mal gesagt, dass Menschen, auch wenn sie im Koma liegen, alles mitbekommen, was um ihnen passiert. Also nicht aufgeben und immer mit ihm sprechen und ihm Mut machen, dass er wieder voll gesund wird. Ja, wenn der Onkel Nuri so gute Kuchen backen kann, dann wird sein lieber Neffe Leo dies auch lernen. Toll, der Kuchen schmeckt ja köstlich. Ein Bravo an Leo und an dich für die tolle Zusammenarbeit in der Küche. Es hätte ja schief gehen können, zu viel Milch oder Zucker oder Ei mit Schale oder ein Kuchen als Kohle.
Mein Neffe Onkel backt auch sehr leckere Plätzchen und Kuchen.

Meine Nichten Ecken und Nehl backen auch gerne Plätzchen und bereiten gerne Spaghetti zu. Lieber Nuri, ich freue mich mit dir, dass du die Aufgabe beim Radiostar gemeistert hast. Nach Ablauf der Wartezeit wirst du uns doch deine Antwort schreiben, oder? Ich bin sehr gespannt. Lieber Nuri, diesmal haben mir alle Karten sehr gefallen. Audienz beim Papst, Fuchs im Wald, Fuchs FM, Apfelernte und Gartenarbeit. Man möchte ja sogar ein Fuchs auf diesen Karten sein. Dankeschön. Ich wünsche dir alles Gute und viel Spaß mit unseren Sendungen. Liebe Grüße nach Hildesheim und bleib gesund, lieber Nuri Streichert. So, meine lieben Freunde, jetzt kommen Ihre Briefe in Kurzform. Erhard Lauber, Bad Berleburg-Gierkhausen. Empfangsbericht Sonntag, 26. Juli, 17:30 Uhr, UTC Simpo 55343. Anmerkung zum Empfang: Störungen durch ein starkes Brummen. Empfänger Grundig Satellit 700 mit Teleskopantenne. Bitte senden Sie mir die aktuelle QSL-Karte und den aktuellen Sende- und Programmplan der Stimme Türkis zu. Ich bedanke mich schon jetzt für Ihre Mühe. Viele Grüße, Ihr Hörer Erhard Lauber. Gerhard Duderstedt, Delitzsch. Hallo liebe UFUK, heute wollte ich wie jeden Donnerstag die gesamte Sendung aufzeichnen, um dann die Briefkastensendung herauszuschneiden. Aber der Transponder 11.095 MHz existiert nicht mehr. Habe sofort einen neuen Suchlauf auf 42 Grad E gestartet, aber ohne Erfolg. Wird demnächst eventuell ein neuer Transponder gestartet oder ist endgültig Schluss über Satellit? Die Mittagssendung über Kiwi SDR habe ich nur sehr gestört empfangen können. Will es nun mit der Abendsendung versuchen, denn bei mir daheim sind die Störungen auf Kurzwelle zu stark. Herzlichst grüßt Gerhard Duderstedt. Lieber Gerhard Duderstedt, seit 16. August kommt unsere Morgensendung über den Satelliten Türksat 4a. Ich hoffe, die folgenden Angaben helfen Ihnen und weiteren Freunden weiter. Satellit Türksat 4a, Frequenz 12.092 MHz, Polarisation horizontal, Symbol Rate 27500. Peter Richard Basum, Merhaba Güzel Türkiye. Als Funkamateur habe ich oft Funkverbindung mit der Türkei und oft sind wir selber in Balıkesir. Merhaba Güzel Türkiye ve Dünya. Urlaub in Türkiye ist harika. Die Türkei ist ein sehr schönes Land und die Menschen sind sehr gastfreundlich. Meine Frau kommt aus Balıkesir. Auch Ayvalık und Erdek sind sehr schön. Einfach traumhaft. 73 Selamlar. Lieber Peter Richard, vielen Dank für das Faltblatt Wandergebiet Köterberg. Michael Lindner, Gera, liebe UFUK, Auszeit an der Müritz, das Land der vielen Ws. Waldwiesen, Wasser, Wandern, Wellness, Wohlfühlen, wahrer Wahnsinn, wow. Mit dabei mein XH-Data D808, höre gerade am 23. Juli TRT Deutsch. Liebe Freunde, ein lieber Gruß geht an unseren lieben Freund Klaus-Dieter Scholz nach Erfurt. Er hat uns am 12. Juli empfangen. Seine Simpo-Werte zu unserer Abendsendung sind 45554. Er empfing uns mit einem Lowe HF 150 und mit Polaran 200 Antenne. Lieber Klaus-Dieter Scholz, wir haben Ihre neue Postanschrift notiert. Noch ein lieber Gruß geht an unseren lieben Freund Maximilian Schenk nach Hameln. Unser lieber Freund hat uns seinen Empfangsbericht im Mai, Juni, Juli und August geschickt, die er mit Texon S2200X mit Breitbandantenne im Wohnraum installiert empfing. Grüßen wollen wir auch unseren lieben Freund Siddhartha Bhattacharya in Indien. Unser lieber Freund hat uns seine Empfangsberichte zu unserer Abendsendung zwischen 6. und 11. Juli mit SIO 433 geschickt. Schwaches Signal ist seine Bemerkung. Er empfängt uns mit einem X-Data 808 mit Loop-Antenne. Weitere Post haben wir erhalten von Volker Wilschrey in Dillingen. Lieber Volker, dein Brief kommt nächste Woche. Ja, meine lieben Freunde, ich wünsche allen Freunden alles, alles Gute und Gesundheit bis zur nächsten Briefkastensendung. Nächsten Donnerstag um die gleiche Zeit und auf der gleichen Frequenz mit Ihnen allen zusammen. Vergessen Sie nicht, die Briefkastensendung wird am Sonntag wiederholt. Die Sendung wurde von Ufuk Getsche moderiert. Ich sage Tschüss und auf Wiederhören und Hoşça kalın.

0: Die historische Stadt Sivas in der Region Zentralanatolien Türkiye's ist die Heimat einer Vielzahl von Obst- und Gemüsesorten, die in der natürlichen Umgebung wachsen. Ein sehr berühmtes Gericht, das aus dem Fleisch von kleinen Großtieren und nur mit einem speziellen Salz zubereitet wird, gab dem Gericht seinen Namen. Sivas Köftesse, also Sivas Fleischbällchen. Mit dem Antrag der Industrie- und Handelskammer von Sivas im Jahr 2006 wurden die Sivas Fleischbällchen in die Liste der geografisch registrierten Produkte Türkiye's aufgenommen. Das wichtigste Unterscheidungsmerkmal zu anderen Kebabarten ist, dass das für die Herstellung von Fleischbällchen verwendete Fleisch natürlich ist. Es wird in der Umgebung und im Hochland der Region Sivas, die eine einzigartige Flora mit Klee, Wicke und Thymiankraut hat, aus dem Fleisch von Rindern und Schafen gewonnen, die durch Fütterung aufgezogen wurden. Die botanische Vielfalt der Weiden ist ein entscheidender Faktor für den Geschmack des Fleisches. Bei der Zubereitung der Sivas-Köfte-Mischung wird außer Salz kein Tomatenmark, Gemüse, schwarzer Pfeffer, inneres Fett und ähnliche Stoffe verwendet. Das für die Herstellung von Sivas-Köfte verwendete Salz wird im Dorf Tuzlagöse in Sara bei Sivas hergestellt. Es handelt sich um ein natürliches Quellsalz, das keiner chemischen Behandlung unterzogen wird. Dieses Salz verhindert auch die Verfärbung der Fleischbällchen während des Warteprozesses und sorgt dafür, dass sie länger haltbar sind. Das Erreichen einer bestimmten Konsistenz der Sivas-Köfte-Mischung bedarf einer geübten Hand. Sie unterscheiden sich auch von anderen Arten von Fleischbällchen. Die Sivas-Fleischbällchen enthalten keine Zusatzstoffe und sind dünn und können in einer Pfanne oder auf dem Grill in sehr kurzer Zeit zubereitet werden. Sie werden mit in Scheiben geschnittenen frischen oder getrockneten Zwiebeln, Petersilie und gerösteten Tomaten und Paprika serviert. Auf Wiederhören!
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0: Meine Damen und Herren, hier ist der Kurzwellensender Die Stimme Türkiyes. Im Studio in Ankara begrüßen Sie
1: Hakan Ören
0: und Ufuk Geçim. Sie empfangen unsere Morgensendung über den Satelliten Türksat 4a, unsere Mittagssendung im 19-Meter-Band auf 15.350 kHz und unsere Abendsendung im 31-Meter-Band auf 9.840 kHz. In unserer einstündigen Sendung öffnen wir nach den Nachrichten zunächst unseren Briefkasten. Dann geht es weiter mit dem Programm Regional registrierte Produkte.

0: Nachrichten.
1: Staatspräsident Recep Tayyip Erdogan hat seinen Besuch in Bischkek anlässlich des Gipfels der Shanghaier Organisation für Zusammenarbeit als Ausdruck der Außen-, Wirtschafts- und strategischen Diversifizierung von Türkei bezeichnet. Erdogan nahm auf Einladung des kirgisischen Staatspräsidenten Japarov als Ehrengast am Gipfel teil. Türkei ist Dialogpartner der Organisation. Am Rande des Gipfels führte Staatspräsident Erdogan Gespräche.

0: Gespräche mit Staats- und Regierungschefs von Aserbaidschan, Kirgisistan und Russland sowie mit weiteren internationalen Gesprächspartnern, darunter UN-Generalsekretär Antonio Guterres. In seiner Einschätzung betonte Erdogan die wachsende Bedeutung der Shanghaier Organisation für Zusammenarbeit, die inzwischen rund 30 Staaten und internationale Organisationen umfasst und mehr als 4 Milliarden Menschen sowie ein Wirtschaftsvolumen von etwa 35 Billionen US-Dollar repräsentiert. Türkei wolle seine wirtschaftlichen und politischen Beziehungen zu dieser weitreichenden Region zwischen Asien und Europa weiter ausbauen. Erdogan verwies dabei auch auf die 2019 gestartete Initiative Neuasien und unterstrich Türkiyes Interesse an einer stärkeren Zusammenarbeit mit den Mitgliedstaaten der Organisation von China bis Zentralasien über Russland bis nach Südasien. Mit Blick auf die außenpolitische Ausrichtung von Türkei erklärte Staatspräsident Erdogan, eine mögliche Mitgliedschaft in der Shanghaier Organisation für Zusammenarbeit bedeute keinenfalls eine Abkehr vom Westen. Unser Ziel ist es, mit einer 360-Grad-Vision unser eigenes Gewicht zu erhöhen, sagte Erdogan. Türkei wolle sowohl mit dem Westen als auch mit dem Osten ausgewogene und vertiefte Beziehungen unterhalten. Erdogan betonte zudem, dass Türkei Konflikte und Krisen in der Region weiterhin auf Grundlage des Völkerrechts durch Dialog und Diplomatie lösen wolle. Eine weitere Vertiefung der Beziehungen zur Shanghaier Organisation für Zusammenarbeit sei aus Sicht Ankaras möglich, erklärte Staatspräsident Erdogan weiter.
1: Außenminister Hakan Fidan hat mit dem katarischen Ministerpräsidenten und Außenminister Mohammed bin Abdulrahman Al-Thani sowie mit dem jordanischen Außenminister Ayman Safadi Telefongespräch geführt. Nach Angaben aus Kreisen des Außenministeriums wurden bei den Gesprächen zwischen Fidan und Al-Thani sowie Safadi regionale Themen, insbesondere die Lage im Gazastreifen, erörtert.
0: US-Präsident Donald Trump hat erklärt, die USA seien bereit, Iran jederzeit erneut anzugreifen. Trump beantwortete im Oval Office Fragen von Journalisten zur Lage rund um Iran. Dabei wiederholte Trump seine jüngsten Drohungen gegen Iran und erklärte, die USA seien bereit, das Land jederzeit erneut anzugreifen. Trump bezeichnete die Angriffe des US-Militärs auf iranische Ziele im Gebiet der Straße von Hormus in der vergangenen Nacht als sehr erfolgreich. Wir haben sie letzte Nacht sehr hart getroffen. Sie haben nur leicht zurückgeschlagen, aber ich habe sie letzte Nacht sehr hart getroffen, sagte Trump. Zugleich behauptete der US-Präsident, die Straße von Hormus stehe vollständig unter der Kontrolle der USA. Täglich würden weiterhin zahlreiche Öltanker die Meerenge passieren. Wir tun das weitgehend problemlos. Hin und wieder schießen sie eine Drohne ab, aber unsere Kontrolle über die Meerenge ist sehr eindeutig, so Trump. Auf die Frage nach seiner jüngsten Äußerung, die Straße von Hormus in Trump-Straße umzunennen zu wollen, antwortet der US-Präsident, ich habe lediglich diese Idee in den Raum gestellt. Trump betonte zudem, Iran wird keine Atomwaffen besitzen. Ich glaube nicht, dass diese Sache noch sehr lange dauern wird. Ich weiß nicht, wie lange sie noch durchhalten können, so Trump.
1: Von der Stimme Türkis hören Sie weitere Nachrichten. Kuwait ist am frühen Morgen erneut Ziel iranischer Angriffe geworden. Die Flugabwehr wehre feindliche Raketen- und Drohnenangriffe ab, die auf die abscheuliche iranische Aggression zurückzuführen sind, teilte das Militär des mit den USA verbündeten Landes auf der Plattform X mit. Explosionsgeräusche seien auf das Abfangen der Drohnen zurückzuführen. Irans staatlicher Rundfunk IRIB berichtete auf X, die Angriffe seien eine Antwort auf Amerikas Verbrechen und richteten sich gegen US-Militärstützpunkte in Kuwait. Kuwait war wie auch Jordanien und Bahrain erst in der Nacht zum Mittwoch Ziel iranischer Vergeltungsschläge gewesen, nachdem das US-Militär nach eigenen Angaben Militäreinrichtungen in Iran attackiert hatte. Die drei Staaten sind Verbündete Washingtons und beherbergen US-Stützpunkte. US-Verteidigungsminister Pete Hegseth verlängert unter

0: Stattdessen nach Informationen des Wall Street Journals die Truppenstationierungen in der Region. Dies sei ein Zeichen dafür, dass sich der vor gut 6 Monaten begonnene Konflikt bis weit ins nächste Jahr hineinziehen könnte, zitierte die US-Zeitung mit der Angelegenheit vertraute Personen.
1: Der Sprecher des iranischen Außenministeriums Ismail Bakai hat die Aussage des US-Zentralkommandos CENTCOM zurückgewiesen, wonach die US-Streitkräfte keine Zivilisten angreifen würden. Anlass sind Berichte über zivile Opfer bei einem US-Angriff am Vortag, bei dem auch eine Hochzeitsgesellschaft getroffen worden sein soll. Bakai erinnerte an frühere US-Angriffe auf Hochzeitfeiern in Afghanistan und im Irak. Zudem verwies er auf die US-Serie Homeland, in der ein Angriff amerikanischer Truppen auf eine Hochzeit in Pakistan dargestellt wird. Zivilisten sind real, die Opfer sind real, schrieb Bakai in den sozialen Medien. Nach iranischen Angaben wurden bei dem jüngsten Angriff ein Hochzeitshaus in Kursak nahe Sirik in der Provinz Hormozgah getroffen. Dabei seien mindestens 4 Menschen, darunter ein 4-jähriges Kind, getötet und 68 weitere verletzt worden. Iran bezeichnete den Angriff als Kriegsverbrechen. CENTCOM-Sprecher Tim Hawkins hatte erklärt, das US-Militär zielt niemals auf Zivilisten. Iran hatte zudem mitgeteilt, dass die US-Streitkräfte am 28. Februar eine Grundschule in Minab in der Provinz Hormozgan angegriffen hätten. Dabei seien 168 Menschen getötet worden.
0: Bei einem Einsatz der israelischen Armee und israelischer Siedler im besetzten Westjordanland sind 2 Palästinenser getötet worden, darunter ein 16-Jähriger. Der Vorsitzende des

0: Agentur Wafa. Israelische Soldaten und Siedler seien in das Dorf eingedrungen. Die Siedler hätten gemeinsam mit den Soldaten zwei palästinensische Häuser angegriffen und Schafe gestohlen. Nach Angaben Abu Alias bezogen israelische Scharfschützen Gebäude im Ortszentrum. Als es zwischen den Siedlern und Bewohnern zu einem Streit kam, eröffneten die Soldaten das Feuer auf die Palästinenser. Zwei Palästinenser seien dabei schwer verletzt worden und auf dem Weg ins Krankenhaus trotz medizinischer Hilfe gestorben.
1: Bei einem Schusswaffenangriff in der US-Stadt Minneapolis im Bundesstaat Minnesota sind nach ersten Angaben mehrere Menschen verletzt worden, darunter zwei Polizisten. Die Behörden teilten mit, dass sich der Angriff in der Innenstadt ereignet habe. Weitere Angaben zum Zustand der verletzten Beamten oder zur Zahl der Verletzten lagen zunächst nicht vor. Minnesotas Gouverneur Tim Walz erklärte, Einsatzkräfte des Bundesstaates unterstützten die örtlichen Behörden vor Ort. Weitere Informationen würden veröffentlicht, sobald diese vorliegen.
0: Meine Damen und Herren, von der Stimme Türkis hörten Sie die Nachrichten.

Liebe Hörerfamilie der Stimme von Türkei in nah und fern, mit einem herzlichen Merhaba und Hallo heiße ich Sie alle willkommen zur Briefkastensendung. Am Mikrofon begrüßt Sie Ufuk Geçim. Liebe Freunde, ich hoffe, Ihnen allen geht es gut und auch der Empfang ist störungsfrei. Das Wetter in Ankara, es wird weiterhin kühler. Heute ist es 29 Grad Celsius warm tagsüber und 14 Grad Celsius in der Nacht. Die Tageshöchsttemperaturen liegen in der Woche zwischen 30 und 24 und nachts zwischen 15 und 11 Grad Celsius. Ich hoffe, Sie haben schönes Wetter mit angenehmen Temperaturen, liebe Freunde. Liebe Hörerfamilie der deutschen Redaktion, unseren Briefkasten öffnen wir mit unserem lieben Freund Franz Schanzer in Niederschrems, Österreich. Wir trinken unseren Tee oder Kaffee mit ihm und wer will, kann natürlich auch ein Eis haben. Der liebe Franz hat sicherlich auch einen leckeren Kuchen für uns. Lassen wir uns überraschen. Er hat uns seinen August-Empfangsbericht geschickt und schreibt uns: TAT Ankara Empfangsbericht 20. August 11.30 Uhr bis 12.25 Uhr UTC QRG 15.350 kHz SIMPO 54544 RX Uniden CR 2021 mit Aktivantenne Yaesu. Wertes Team von Radio TRT, liebe Ufuk, im Anhang wieder ein Empfangsbericht. Der Empfang war gut und leichtes Fading begleitete die Sendung. Ja, die Hitze ist vorbei, aber trotzdem haben wir noch um die 30 Grad. Hin und wieder gibt es leichten Regen. Gott sei Dank keine Unwetter wie in anderen Teilen von Österreich. Die Kartoffeln im Garten sind geerntet und mit den sogenannten Heurigen gibt es traditionell Milchsuppe mit Petersilienkartoffeln. Die Milchsuppe besteht aus normaler Milch, die gekocht wird und dann wird mit Sauerrahm abgeschmeckt. Die Kartoffeln werden gekocht, es kommt Butter dazu und gehackte Petersilie wird beigefügt, gesalzen. Sonst werden die Kartoffeln wie immer gekocht. Nun, liebe Ufuk, eine kurze Info. Vergangenen Freitag hatte ich in der Uniklinik in St. Pölten meine histologische Befundsbesprechung. Die ist Gott sei Dank gut verlaufen. Es sind keine Melanomspuren mehr vorhanden. Also dürfte der Krebs durch die OP entfernt worden sein und das Melanom dürfte zu 99% beseitigt worden sein. Ich muss aber jedes halbe Jahr zum Hautarzt zur Kontrolle. Die OP-Wunde ist schon sehr gut verheilt und braucht keine weitere Behandlung mehr. Nur die Hautentnahmestelle bereitet mir noch Probleme. Aber der Hausarzt sagt mir, dass diese mit der Heilung länger braucht. Nun recht herzlich Grüße, Franz Schanzer, Niederschrems. Lieber Franz Schanzer, ich habe mich sehr darüber gefreut, dass du gute Nachrichten von Ärzten erhalten hast. Du hast diese Krankheit besiegt, hoffentlich für immer. Es hilft sicherlich, wenn man immer positiv denkt und das Leben mit seinen Lieben genießt. Lieber Franz, da die Kartoffeln schon geerntet sind und es bei euch leckere Kartoffelsuppe gibt, komme ich heute Abend euch besuchen. Ich mag nämlich Kartoffelgerichte sehr. Ich danke dir für deinen August-Empfangsbericht, den wir mit unserer August-Quest

Bestellkarte bestätigen. Ich hoffe, das Motiv gefällt dir. Ich wünsche dir alles Gute und viel Spaß mit unseren Sendungen. Liebe Grüße nach Niederschrems in Österreich und bleib gesund, lieber Franz Schanzer. Liebe Hörerfamilie der deutschen Redaktion, unsere zweite Station ist heute Überlingen. Hier wollen wir unsere liebe Freundin Martina Pohl besuchen. Sie hat uns ihren August-Empfangsbericht geschickt und schreibt uns: Liebe UFUG, liebe Redaktion, bei uns gab es am Freitag ein Unwetter, das in der Bodenseeregion einiges an Schäden anrichtete. Wir sahen vom Fenster aus, dass die dunklen Wolken immer mehr zunahmen und es immer düsterer wurde. Schließlich hagelte es heftig und ein Gewittersturm zog auf. Selbst der große Wohnblock von gegenüber war nicht mehr zu sehen, wegen des lebhaften Wetters. Bernd kam plötzlich ins Zimmer und rief mir zu, dass der große Nadelbaum vom Nachbarn, der an unserer Grenze stand, gerade umfiel. Er hatte gesehen, wie die Tanne mit voller Kraft in die rechte Seitenlage gedrückt wurde, dann für ein paar Sekunden wieder die senkrechte Position einnahm, bevor eine erneute Windböe sie zu Fall brachte. Ich war schon erleichtert, dass unsere zwei großen Bäume standhielten. Nun lag der Nadelbaum auf der Garage und das erste Drittel des Baumes lag vor dem Stellplatz der Garage. Ein Auto, das daneben stand, war mit herabfallenden Ästen bedeckt worden. Die herbeigerufene Feuerwehr war mit Aufräumarbeiten vor der Garage beschäftigt. Nachmittags kam ein Traktor mit schwerem Gerät. Zwei Arbeiter hatten nun auf der Garage mit Hilfe eines Stammgreifers den restlichen Baum bis zum Häckseln klein gemacht. Die Garage selbst ist durch den Aufprall der Tanne etwas demoliert. Ansonsten ist nichts Schlimmeres passiert, das ist ja die Hauptsache. Viele liebe Grüße, Martina. Empfangsbericht, Empfänger Texon PL 660 mit eingebauter Teleskopantenne. Datum 25. August, 11.30 Uhr bis 12.24 Uhr UTC. Frequenz 15.350 kHz, SIMPO 43433. Technische Bemerkungen, Störungen wie Rauschen und Fading treten vermehrt auf. Liebe Martina Pohl, zunächst bedanke ich mich für deinen detaillierten Empfangsbericht, den wir mit unserer August-QSL-Karte bestätigen. Ich hoffe, das Motiv gefällt dir. Liebe Martina, ja, auch im türkischen Fernsehen wird über die Naturkatastrophen in Europa und in anderen Teilen der Welt berichtet. Diese Naturkatastrophen zeigen, wie hilflos wir Menschen doch eigentlich bei Naturkatastrophen sind. Gott sei Dank ist nichts Schlimmes bei euch passiert, hätte ja aber auch sein können. Die Garage ist wohl kein ernsthaftes Problem. Hauptsache, Menschen kamen nicht zu Schaden. Ich wünsche dir alles Gute und viel Spaß mit unseren Sendungen. Liebe Grüße an deinen lieben Mann Bernd und an deinen Lieben und nach Überlingen und bleib gesund, liebe Martina Pohl. Liebe Freunde der deutschen Redaktion, wir sind jetzt in Gladbeck und besuchen unseren lieben Freund Frank Bresonik. Unser lieber Freund hat uns seinen August-Empfangsbericht geschickt. Er empfing am 2. August unsere Abendsendung zwischen 17.30 Uhr und 18.30 Uhr UTC mit SIMPO 5x4. Sein Empfänger ist ein Sony ICF SW 7600G mit Teleskopantenne. Unser lieber Freund schreibt uns: Guten Tag nach Ankara, liebe Freunde. Das war ja eine sehr schöne Überraschung für mich, eine QSL-Karte von euch zu bekommen, auf der das Schloss unserer türkischen Partnerstadt Alanya zu sehen ist. Dafür meinen besten Dank. In diesem Jahr wird auch wieder eine Delegation aus dem schönen Alanya im Rahmen des diesjährigen Apeltatenfestes bei uns in Gladbeck zu Gast sein. Beide Städte setzen stets auf einen regelmäßigen freundschaftlichen Dialog und das schon seit sehr vielen Jahren. Hier in Gladbeck wird die Gemeinschaft in vielen Bereichen sehr gepflegt, besonders auch mit den sehr vielen Türken, die unsere Stadt als ihre Heimat nennen. Ansonsten hoffe ich, dass bei euch alles bestens ist und ihr sonnenreiche Tage wie wir hierzulande habt. Lieber Frank Bresonik, vielen Dank für deinen Empfangsbericht, den wir mit unserer August-QSL-Karte bestätigen. Es freut mich, dass unser Motiv dir gefallen hat. Die Burg Alanya ist wirklich sehr schön und zieht viele Touristen an. Ich finde es toll, dass die Partnerstädte Alanya und Gladbeck so gut zusammenarbeiten. Lieber Frank, vielen Dank für dein Foto vom 28. Juli des laufenden Jahres. Das Foto kommt in unser Familienalbum.

Ich wünsche dir alles Gute und viel Spaß mit unseren Sendungen. Liebe Grüße nach Gladbeck und bleib gesund, lieber Frank Bresonik. Liebe Hörerfamilie der deutschen Redaktion, diese Woche haben wir leider eine traurige Nachricht erhalten. Unser lieber Freund Bernd Seiser in Ottenau schreibt uns: Merhaba, liebe Ufuk, auch heute sende ich euch wieder meinen Empfangsbericht zu. Empfänger Grundig-Satellit 700 mit Teleskopantenne, 27. August, hörte ich die deutschsprachige Sendung von 11.30 Uhr bis 12.30 Uhr UTC auf 15.350 kHz mit SIMPO 34343. Leider ist unser RTI-Hörerclub Ottenau-Ehrenmitglied Hans Kopitschiok nur 6 Tage nach seinem 96. Geburtstag verstorben und konnte die heutigen Geburtstagsgrüße nicht mehr selbst hören. Ich konnte an seinem Geburtstag seine Frau Elke telefonisch erreichen, die ihm meine Glückwünsche übermittelt hat. Wir werden Hans in unserer nächsten RTI-Hörerclub-Ecke und auch beim 46. überregionalen DX-Treffen am 15. Mai 2027 gedenken. Herzliche Grüße und beste Wünsche aus Ottenau, Bernd. Lieber Bernd Seiser, wieder ist ein lieber Freund von uns gegangen. Hans Kopitschiok gehörte auch zu unseren Freunden. Er hat uns aber 2026 nicht mehr geschrieben. Ich hoffe, unser lieber Freund Hans Kopitschiok ruht in Frieden. Unsere Anteilnahme gilt seiner lieben Frau Elke Kopitschiok. Lieber Bernd, vielen Dank auch für deinen Empfangsbericht zu unserer Mittagssendung am 13. August, die du mit SIMPO 44343 empfangen konntest. Ich wünsche dir alles Gute und viel Spaß mit unseren Sendungen. Liebe Grüße nach Ottenau und bleib gesund, lieber Bernd Seiser. Liebe Hörerfamilie der deutschen Redaktion, jetzt sind wir in Gera. Und hier besuchen wir unseren lieben Freund Michael Lindner. Er hat uns einen dicken Briefumschlag geschickt. Darin ist zunächst sein Empfangsbericht. Er empfing am 1. August unsere Mittagssendung mit SIMPO 55444. Sein Empfänger ist ein XH-Data D808 mit Teleskopantenne. Der Empfangsbericht ist wie immer auf der Rückseite seiner QSL-Kartenserie Deutsche Volkslieder. Diesmal: Horch, was kommt von draußen rein? Ist ja eigentlich ein trauriges Lied, oder? Denn wenn das Liebchen einen anderen heiratet. Unser lieber Freund schreibt uns: Die schönste Zeit ist die Auszeit. Doch leider geht sie, wie immer, viel zu schnell vorbei. So war es auch mit unserem diesjährigen Urlaub an der Mecklenburgischen Seenplatte in Mecklenburg-Vorpommern. Zugegeben, eine Woche ist nicht besonders lang. Mehr Zeit brauchen wir aber auch nicht, denn wir haben unsere große Reise zu unseren Dominikanern noch immer im Hinterkopf. Ob sie in diesem Jahr noch zustande kommt, weiß allerdings nur der Kuckuck. Leider wurden in diesem Jahr sämtliche Reisepläne gehörig durcheinandergewirbelt, aber damit muss man gelassen und entspannt umgehen. Das Leben ist eben ständig in Bewegung und führt einen nicht selten in Richtungen, die man gar nicht auf dem Schirm hatte. Zum Glück ist das für uns Rentner kein großes Problem, denn wir können unsere Zeit nach Belieben einteilen. Ja, liebe Ufuk, die Tage im mecklenburgischen Röbel an der Müritz waren wunderbar entspannt und zugleich abwechslungsreich. Eigentlich war es ja meine Geburtstagsreise, denn auf diese Weise konnten wir ganz unauffällig verschwinden und einer großen Feier entgehen. Schließlich werden bei uns nur die runden Geburtstage etwas pompöser gefeiert. So verbrachte ich meinen Ehrentag gemeinsam mit meiner lieben Ute, ganz bescheiden, aber von Herzen. Glaub mir, das war ebenfalls wunderschön. Ich wünsche dir nochmals alles Gute zum Geburtstag, lieber Michael. Wie du mich kennst, habe ich natürlich wieder einen Reisebericht verfasst, den ich dir in den nächsten Tagen zukommen lassen werde, allerdings wegen seines Umfangs per E-Mail. Dann kannst du uns auf unserer kleinen Reise begleiten und gemeinsam mit uns die traumhafte Natur der Mecklenburgischen Seenplatte erleben. Kennst du dieses kleine Paradies vielleicht sogar schon? Nun wird es aber wieder musikalisch und volkstümlich. Du wirst es bestimmt schon erraten haben, das achte deutsche Volkslied erscheint wieder in Bild und Text bei dir. Diesmal heißt es: Horch, was kommt von draußen rein? Dieses Lied kennt wohl fast jeder, du bestimmt auch, oder täusche ich mich etwa? Es stammt aus dem 19. Jahrhundert und erzählt trotz einer fröhlichen Melodie von einer unerwiderten Liebe und dem dörflichen Klatsch. Also, liebe Ufuk, Stimme ölen und kräftig mitsingen.
Der Verfasser des Liedes ist leider nicht bekannt, entstanden ist es jedoch im Raum der Stadt Halle. Nun möchte ich aber das Thema Soljanka, das du in deiner Briefkastensendung vom 30. Juli so ausführlich angesprochen hast, mit ein paar abschließenden Worten beenden. Ich muss dir zustimmen, da du kein Schweinefleisch isst, lässt sich diese leckere Suppe selbstverständlich auch ohne Schweinefleisch zubereiten. Ich selbst habe aus gesundheitlichen Gründen ebenfalls schon häufiger darauf verzichtet und stattdessen einfach Geflügelwurst verwendet. Einen großen Unterschied schmeckt man kaum. Ob Soljanka auch mit Rind- oder Lammfleisch genauso gut gelingt, das muss man einfach ausprobieren. Schließlich geht Probieren über Studieren, oder? Nun bin ich natürlich gespannt, ob du dich selbst einmal an diese Suppe heranwagst. Wirst du sie ausprobieren? Falls ja, bin ich schon jetzt auf dein Urteil gespannt. Ich wünsche dir auf jeden Fall gutes Gelingen und einen guten Appetit. Neben dem neuen Monatsbericht für den August findest du auch noch einige Ansichtskarten von unserem Urlaub. Ich hoffe, dass ich dir damit eine kleine Freude bereiten kann. So, nun komme ich langsam zum Ende meines Briefes. In meinem Hobbyzimmer ist die Wärme wieder einmal kaum auszuhalten. 30 Grad Celsius und das noch um 22 Uhr. An eine erholsame Nachtruhe mag ich gar nicht denken. Da wälzt man sich stundenlang im Bett hin und her und fühlt sich am nächsten Morgen wie gerädert. Also, liebe Ufuk, ich wünsche dir alles Gute und sende dir herzliche Grüße nach Ankara, dein treuer Hörerfreund Michael. Lieber Michael Lindner, zunächst bedanke ich mich für deinen Empfangsbericht, den wir mit unserer August-QSL-Karte bestätigen. Dann bedanke ich mich für die schönen Postkarten Mecklenburg und Müritz. Nein, lieber Michael, ich war noch nie in dieser Gegend, aber durch deinen tollen Reisebericht habe ich ja die Gegend auch besucht. Vielen Dank nochmal. Lieber Michael, liebe Freunde, ich habe schon immer neue Rezepte versucht, probiert. Manchmal sind sie mir gelungen, manchmal nicht. Ich weiß nicht, wann ich diese Suppe mal versuchen werde. Dadurch, dass wir in der Briefkastensendung über diese Suppe gesprochen haben, haben wir erfahren, dass diese Suppe eigentlich eine DDR-Suppe ist und keine russische. In der türkischen Küche gibt es Gerichte, die einige Städte für sich beanspruchen, aber man kann nie wissen. Unumstritten sind aber die Gerichte des Osmanischen Hofs. Ich wünsche dir alles Gute und viel Spaß mit unseren Sendungen. Liebe Grüße nach Gera und bleib gesund, lieber Michael Lindner. Meine lieben Freunde, heute wollen wir uns auch mit unserem lieben Freund Dieter Feltes in Pierbaum unterhalten. Unser lieber Freund hat uns seinen August-Empfangsbericht geschickt. Er empfing unsere Mittagssendung am 18. August um 11.30 Uhr UTC auf der Frequenz 15.350 kHz mit SIMFO 24332. Sein Empfänger ist ein Sony ICF SW 7600G mit eingebauter Teleskopantenne.

Meine Kindheit, als meine Großmutter in Österreich selbst Kulturen zur Herstellung von Joghurt angesetzt hat. Seinerzeit mochte ich keinen Joghurt, das hat sich in den letzten Jahren geändert. Mir schmeckt der Joghurt mit Früchten am besten. So, ich wünsche Ihnen alles Gute und bleiben Sie gesund, Ihr Hörer Dieter Feltes. Lieber Dieter Feltes, vielen Dank für Ihren Empfangsbericht, den wir mit unserer August-QSL-Karte bestätigen. Ich hoffe, das Motiv gefällt Ihnen. Lieber Dieter, wenn ein Eingriff notwendig ist, so muss man dies akzeptieren und die OP über sich ergehen lassen. Sicher werden Sie sich nach dem Eingriff viel besser fühlen und auch viel besser sehen. Kein Geld ist zu viel, wenn es einem nach dem Eingriff besser geht. Ich glaube, nach dem Eingriff müssen Sie eine Weile helles Licht vermeiden, ich meine Sonnenlicht, und auch mit dem Fernseher oder PC oder Handy sollte man auch vorsichtig sein. Das weiß ich von einem Freund von mir, der sich diesem Eingriff unterziehen musste. Aber tatsächlich, er kann jetzt viel, viel besser sehen. Da komme ich mir wie ein uralter Mensch vor mit meiner Brille. Ich beneide ihn, da er jetzt ohne Brille wieder Bücher lesen kann. Das täte ich auch so gerne. Mal sehen, wann meine Augenärztin mir zu einem solchen Eingriff raten wird. Lieber Dieter Feltes, ich esse Joghurt mit Obst, also mit Früchten auch sehr gerne. Ob Banane, Pfirsich, Apfel oder Pflaumen oder Trauben, lecker. Es schmeckt wirklich gut. Joghurt mit Gurken schmeckt übrigens auch sehr gut und ist erfrischend im Sommer. Ich wünsche Ihnen alles Gute und viel Spaß mit unseren Sendungen. Liebe Grüße nach Pierbaum und bleiben Sie gesund, lieber Dieter Feltes. Liebe Hörerfamilie der deutschen Redaktion, wo sind wir wohl jetzt? Ich glaube, wir sind in Stuttgart, denn ich sehe unseren lieben Freund Manfred Korn, der uns zuwinkt und uns zu einer schönen Unterhaltung einlädt. Er hat auch eine schöne Überraschung für uns, aber das kommt nachher. Der liebe Manfred schreibt: Sevgili Ufuk, also liebe Ufuk, Merhaba. Endlich ist es bei uns wieder kühler geworden und es fühlt sich wie ein normaler Sommer an. Im Garten sind die Äpfel schon alle geerntet, also recht früh, und die ersten Trauben werden geerntet. Danke für das Verlesen meiner Zuschrift im Briefkasten vom 20. August. Ich habe sogar schon eine Antwort von Thomas Becker per Post bekommen. Du hattest vor einiger Zeit mal die Frage gestellt, ob es denn wirklich auch Dinosaurierinnen gegeben hat. Hat es. Denn Dinosaurier sind ja Echsen und bei denen gab es weibliche und männliche Tiere, die man durch eine Suche finden kann. Die Frage war schon interessant und so oft hat sich damit wohl noch niemand beschäftigt, denn von Dinosaurierinnen ist nirgends etwas in Filmen etc. zu sehen. Andererseits gibt es ja Eier von Dinosauriern und die stammen sicher nicht von männlichen Wesen, oder? Mal wieder werden die Frauen ignoriert, nicht traurig werden. Es gibt ein nettes Lied: Die Dinosaurier werden immer trauriger, denn Dinosaurier dürfen nicht an Bord. Das war für die Arche Noah gedacht und eine Erklärung für das Aussterben, oder? So, und jetzt kommt seine Überraschung. So, nun zum Ofenschlupfer, schreibt er. Dieses Gericht ist als Resteessen gedacht, denn altes, trockenes Brot und Äpfel werden dazu verwendet. Im Anhang findest du mein Rezept mit Bildern aus der letzten Zeit. Was meinst du, das ist doch was für Liebhaber von süßen Sachen wie dich. Nur Aschure ist eine echte Konkurrenz. So, nun noch was zur Kurzwelle. Wir sind auf ein Interview mit dir und Frau Stern-Co, KBS, gestoßen, das sehr interessant ist. Quelle: YouTube, https://share.google/rb4ordejr8a3md9x. Ich wiederhole: YouTube, https://share.google/rb4ordejr8a3md9x. Bernd hat angeregt, wieder mehr Interviews zu veranstalten und mich gebeten, es dir und alle vorzuschlagen. Vielleicht könnt ihr daraus eine kleine Serie machen. Entscheidend ist der Kontakt zwischen den Sendern und Hörern und man sieht bei den lebhaften Briefkästen TAT, RTI, KBS, Voice of Vietnam und so weiter, dass das sehr gut angenommen wird. Früher waren Sendungen mit Hörerbeteiligungen oft diejenigen, die am lebhaftesten und viel gehört waren. Ob das für die Zukunft der Sender eine Möglichkeit wäre, um die Anzahl der Hörer zu erhöhen? Die Diskussion ist bei uns im Gange, da die öffentlich-rechtlichen Sender über die Zukunft nachdenken und umplanen und umbauen.
Übrigens.

war der Empfang am 20. August ab 11.30 Uhr UTC sehr schlecht und ich habe gerade noch mitbekommen, dass meine Zuschrift am Anfang kam. Um die Sendung wirklich zu hören, bin ich auf den WWDX-Server ausgewichen. Soweit mal für heute, es ist wieder zu lang geworden. Am Wochenende fahren wir für 2 Wochen in die Niederlande und vielleicht treffen wir uns mit dem Hobbykollegen Gerard Kupal. Schon vorab viele Grüße an ihn. Liebe Grüße, dein Manfred. PS, hier noch eine lustige Antwort auf die Frage nach den Dinosaurierinnen. https://www.youtube.com/watch?HK3TEQBU-unten so. Mit freundlichem Gruß 73 und 42, Hoşçakalın. Lieber Manfred Korn, auch in Ankara ist es deutlich kühler geworden, besonders nachts nach Sonnenuntergang. Ja, ich hatte in einer der Briefkastensendungen gefragt, ob es auch Dinosaurierinnen gibt. Auch wenn es um Dinosaurier und Dinosaurierinnen geht, weibliche Tiere werden auch hier vernachlässigt und vergessen. Gut, dass wir dieses Spielchen durchschaut haben und die Wahrheit erklären können. Es gibt nämlich Dinosaurierinnen. Nur der Name ist zu lang, finde ich. Wie wäre es, wenn wir die Dinosaurierinnen Dinosauri oder Dinosala nennen würden? Hört sich das sehr schlecht an? Musst du mir antworten. Übrigens konnte ich das Video über Dinosaurierinnen im Arte-Fernsehen nicht öffnen. Das Video kann in Türkei nicht ausgestrahlt werden. Lieber Manfred, vor vielen Jahren hatten wir eine Sendung, die Türkei-Live-Sendung. Die Sendung basierte auf Gesprächen mit Telefon- und Studiogästen, die über ihre Erfahrungen mit Türkei, Land und Leute sprachen oder auf Hörerbeteiligung. Es machte uns großen Spaß, diese Sendung zu gestalten und daran teilzunehmen, denn unsere Studiogäste waren deutschsprachige Botschafter, Diplomaten, Künstler, Sportler, Wissenschaftler oder auch Hausfrauen, sozusagen aus allen Schichten der Gesellschaft, sowohl in Türkei als auch im deutschsprachigen Raum. Auch nahmen Hörer an der Sendung teil. Doch mit der Zeit ging die Zahl der deutschsprachigen Studiogäste zurück. Wir hatten oft Probleme, einen Gast zu finden, leider. Und mit der Zeit nahmen immer weniger Gäste an der Sendung teil. Dies galt auch für unsere Hörer. Leider nahmen fast immer die gleichen Hörer teil an der Sendung und die Funktionäre haben dann beschlossen, die Sendung abzusetzen. Schade. Wir werden aber erneut mit unseren Funktionären sprechen. Vielleicht zeigen sie wieder Interesse an dieser Sendung. Lieber Manfred, schön. Also sind Äpfel und Trauben nicht mehr im Garten, sondern bei euch in der Küche. Vielen Dank für das Rezept von Ofenschlupfer mit Fotos, wie es zubereitet wird. Sieht alles sehr, sehr lecker aus. Lieber Manfred, ich hoffe, du konntest dich mit unserem lieben Freund Gerard Kupal treffen und auch, dass ihr einen schönen Aufenthalt in den Niederlanden hattet. Lieber Manfred, vielen Dank für den Hinweis auf das Gespräch zwischen Anne Stern-Ko von KBS Radio und mir aus dem Jahre 2013. Leider ist Anne Stern-Ko in Pension gegangen. Sie war eine tolle Moderatorin. Ihre Märchensendungen sind mir unvergesslich. Ich habe mir natürlich dieses Interview angehört. Nostalgie. Vielleicht könnte ich dieses Interview noch einmal ausstrahlen. Mal sehen. Ich wünsche dir alles Gute und viel Spaß mit unseren Sendungen. Liebe Grüße an deine Lieben und nach Stuttgart und bleib gesund, lieber Manfred Korn. Liebe Hörerfamilie der deutschen Redaktion, heute besuchen wir auch unseren lieben Freund Nuri Streichert in Hildesheim, der uns wieder vieles zu erzählen hat. Hallo liebe Ufuk, schreibt er, der Gesundheitszustand meines Bruders ist der von vergangener Woche. Man hat jetzt auch ein Bakterium entdeckt und versucht, das mit Medikamenten zu behandeln. Leider kann keiner sagen, woher es kommt. Solange man nicht herausgefunden hat, woran es liegt, kann auch mit dem Logopäden nicht begonnen werden. Leo hat mit mir zu Norberts Geburtstag einen Kuchen gebacken. Ich habe dabei assistiert und dafür gesorgt, dass es nicht schief geht. Die Glasur hat am Ende Leo gemacht. Das hat er sehr gut gemacht und der Kuchen hat wunderbar geschmeckt. Die erste Aufgabe beim Radio Star ist gekommen und ich habe die Aufgabe bereits gelöst. Ich sollte das Herz meiner Show beschreiben und die Gefühle, die ich auslösen will. Ich durfte dafür aber nur maximal 6 bis 7 Sätze benutzen. Und das auf Englisch. Leider darf ich erst nach dem 20. September sagen,

sagen, was ich geschrieben habe, damit andere Teilnehmer meinen Stil nicht kopieren. Aber zeitlich würde es passen, 20 Tage bis zum Ende der ersten Challenge, dann 20 Tage für Challenge 2 und 20 für Challenge 3. Dann wären wir im November und die Jury kann einige Tage entscheiden, wer am Ende Radiostar 2026 wird. Heute habe ich mal meine neuesten Karten angefügt. Es war ja in der Sendung die Rede von Wald, Gartenarbeit, Radioarbeit. 3 der 4 der 5 Karten passen sogar zu diesen Themen. Nur wie ich jetzt den Papst unterbringen kann, weiß ich nicht so wirklich. Liebe Grüße, Nuri. Lieber Nuri Streicher, der Körper deines Bruders kämpft ja gegen viele Probleme und jetzt auch noch gegen Bakterium. Ich hoffe, dass er durch die richtige Behandlung alle Probleme überwinden wird. Eine Psychiaterin hat mir mal gesagt, dass Menschen, auch wenn sie im Koma liegen, alles mitbekommen, was um ihnen passiert. Also nicht aufgeben und immer mit ihm sprechen und ihm Mut machen, dass er wieder voll gesund wird. Ja, wenn der Onkel Nuri so gute Kuchen backen kann, dann wird sein lieber Neffe Leo dies auch lernen. Toll. Der Kuchen schmeckt ja köstlich. Ein Bravo an Leo und an dich für die tolle Zusammenarbeit in der Küche. Es hätte ja schief gehen können, zu viel Milch oder Zucker oder Ei mit Schale oder ein Kuchen als Kohle. Mein Neffe Onur backt auch sehr leckere Plätzchen und Kuchen und meine Nichten Ecken und Nehl backen auch gerne Plätzchen und bereiten gerne Spaghetti zu. Lieber Nuri, ich freue mich mit dir, dass du die Aufgabe beim Radiostar gemeistert hast. Nach Ablauf der Wartezeit wirst du uns doch deine Antwort schreiben, oder? Ich bin sehr gespannt. Lieber Nuri, diesmal haben mir alle Karten sehr gefallen. Audienz beim Papst, Fuchs im Wald, Fuchs FM, Apfelernte und Gartenarbeit. Man möchte ja sogar ein Fuchs auf diesen Karten sein. Dankeschön. Ich wünsche dir alles Gute und viel Spaß mit unseren Sendungen. Liebe Grüße nach Hildesheim und bleib gesund, lieber Nuri Streichert. So, meine lieben Freunde, jetzt kommen Ihre Briefe in Kurzform. Erhard Lauber, Bad Berleburg-Gilkhausen. Empfangsbericht Sonntag, 26. Juli, 17:30 Uhr, UTC Simpo 55343. Anmerkung zum Empfang. Störungen durch ein starkes Brummen. Empfänger Grundig Satellit 700 mit Teleskopantenne. Bitte senden Sie mir die aktuelle QSL-Karte und den aktuellen Sende- und Programmplan der Stimme Türkis zu. Ich bedanke mich schon jetzt für Ihre Mühe. Viele Grüße, Ihr Hörer Erhard Lauber. Gerhard Duderstedt, Delitzsch. Hallo liebe UFUK, heute wollte ich wie jeden Donnerstag die gesamte Sendung aufzeichnen, um dann die Briefkastensendung herauszuschneiden. Aber der Transponder 11.095 MHz existiert nicht mehr. Habe sofort einen neuen Suchlauf auf 42 Grad E gestartet, aber ohne Erfolg. Wird demnächst eventuell ein neuer Transponder gestartet oder ist endgültig Schluss über Satellit? Die Mittagssendung über Kiwi SDR habe ich nur sehr gestört empfangen können. Will es nun mit der Abendsendung versuchen, denn bei mir daheim sind die Störungen auf Kurzwelle zu stark. Herzlichst grüßt Gerhard Duderstedt. Lieber Gerhard Duderstedt, seit 16. August kommt unsere Morgensendung über den Satelliten Türksat 4a. Ich hoffe, die folgenden Angaben helfen Ihnen und weiteren Freunden weiter. Satellit Türksat 4a, Frequenz 12.092 MHz, Polarisation horizontal, Symbol Rate 27500. Peter Richard Basum, Merhaba Güzel Türkiye. Als Funkamateur habe ich oft Funkverbindung mit der Türkei und oft sind wir selber in Balıkesir. Merhaba Güzel Türkiye ve Dünya. Urlaub in Türkiye ist harika. Die Türkei ist ein sehr schönes Land und die Menschen sind sehr gastfreundlich. Meine Frau kommt aus Balıkesir. Auch Ayvalık und Erdek sind sehr schön. Einfach traumhaft. 73 Selamlar. Lieber Peter Richard, vielen Dank für das Faltblatt Wandergebiet Köterberg. Michael Lindner, Gera, liebe UFUK, Auszeit an der Müritz, das Land der vielen Ws. Waldwiesen, Wasser, Wandern, Wellness, Wohlfühlen, wahrer Wahnsinn, wow. Mit dabei mein XH-Data D808, höre gerade am 23. Juli TRT Deutsch. Liebe Freunde, ein lieber Gruß geht an unseren lieben Freund Klaus-Dieter Scholz nach Erfurt. Er hat uns am 12. Juli empfangen. Seine Simpo-Werte zu unserer Abendsendung sind 45554. Er empfing uns mit einem Lowe HF 150 und mit Polaran 200 Antenne.
Lieber Klaus-Dieter Scholz, wir haben Ihre neue Postanschrift notiert. Noch ein lieber Gruß geht an unseren lieben Freund Maximilian Schenk nach Hameln. Unser lieber Freund hat uns seinen Empfangsbericht im Mai, Juni, Juli und August geschickt, die er mit Texon S2200X mit Breitbandantenne im Wohnraum installiert empfing. Grüßen wollen wir auch unseren lieben Freund Siddhartha Bhattacharjee in Indien. Unser lieber Freund hat uns seine Empfangsberichte zu unserer Abendsendung zwischen 6. und 11. Juli mit SIO 433 geschickt. Schwaches Signal ist seine Bemerkung. Er empfängt uns mit einem X-Data 808 mit Loop-Antenne. Weitere Post haben wir erhalten von Volker Wilschrey in Dillingen. Lieber Volker, dein Brief kommt nächste Woche. Ja, meine lieben Freunde, ich wünsche allen Freunden alles, alles Gute und Gesundheit bis zur nächsten Briefkastensendung. Nächsten Donnerstag um die gleiche Zeit und auf der gleichen Frequenz mit Ihnen allen zusammen. Vergessen Sie nicht, die Briefkastensendung wird am Sonntag wiederholt. Die Sendung wurde von Ufo Kitsche moderiert. Ich sage Tschüss und auf Wiederhören und Röschtschakalen.

0: Die historische Stadt Sivas in der Region Zentralanatolien Türkiye ist die Heimat einer Vielzahl von Obst- und Gemüsesorten, die in der natürlichen Umgebung wachsen. Ein sehr berühmtes Gericht, das aus dem Fleisch von kleinen Großtieren und nur mit einem speziellen Salz zubereitet wird, gab dem Gericht seinen Namen. Sivas Köftesse, also Sivas Fleischbällchen. Mit dem Antrag der Industrie- und Handelskammer von Sivas im Jahr 2006 wurden die Sivas Fleischbällchen in die Liste der geografisch registrierten Produkte Türkiye's aufgenommen. Das wichtigste Unterscheidungsmerkmal zu anderen Kebabarten ist, dass das für die Herstellung von Fleischbällchen verwendete Fleisch natürlich ist. Es wird in der Umgebung und im Hochland der Region Sivas, die eine einzigartige Flora mit Klee, Wicke und Thymiankraut hat, aus dem Fleisch von Rindern und Schafen gewonnen, die durch Fütterung aufgezogen wurden. Die botanische Vielfalt der Weiden ist ein entscheidender Faktor für den Geschmack des Fleisches. Bei der Zubereitung der Sivas-Köfte-Mischung wird außer Salz kein Tomatenmark, Gemüse, schwarzer Pfeffer, inneres Fett und ähnliche Stoffe verwendet. Das für die Herstellung von Sivas-Köfte verwendete Salz wird im Dorf Tuzlagöse in Sara bei Sivas hergestellt. Es handelt sich um ein natürliches Quellsalz, das keiner chemischen Behandlung unterzogen wird. Dieses Salz verhindert auch die Verfärbung der Fleischbällchen während des Warteprozesses und sorgt dafür, dass sie länger haltbar sind. Das Erreichen einer bestimmten Konsistenz der Sivas-Köfte-Mischung bedarf einer geübten Hand. Sie unterscheiden sich auch von anderen Arten von Fleischbällchen. Die Sivas-Fleischbällchen enthalten keine Zusatzstoffe und sind dünn und können in einer Pfanne oder auf dem Grill in sehr kurzer Zeit zubereitet werden. Sie werden mit in Scheiben geschnittenen frischen oder getrockneten Zwiebeln, Petersilie und gerösteten Tomaten und Paprika serviert. Auf Wiederhören!
1: Regional registrierte Produkte.

Somit geht die deutschsprachige Sendung von TRT zu Ende. Die Sendung wurde von Ufuk Geçim moderiert. Mit dem Wunsch, Sie wieder antreffen zu können, sagen wir auf Wiederhören.